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1: Ich bin Stefan Schütz. Baden-Württemberg, Bayern und Mecklenburg-Vorpommern setzen auch das Sonn- und Feiertagsverbot für Lkw aus. Grund ist das Niedrigwasser in den Flüssen, das Transportprobleme verursacht. Über weitere Maßnahmen will Verkehrsminister Bilger morgen mit den Länderkollegen sprechen. Tine Klima.
2: Es hatten schon einige andere Bundesländer das Lkw-Fahrverbot am vergangenen Wochenende vorübergehend gelockert. Nach Einschätzung des Logistikverbands BGL wird es nicht viel bringen. Es fehlen seit Jahren 100.000 Fahrer in Deutschland. Der Rest muss auch seine Ruhezeiten einhalten. Und der Bundesverband der deutschen Binnenschifffahrt rechnet damit, dass bei weiter sinkenden Wasserständen keine durchgehende Schifffahrt mehr auf dem Rhein stattfindet.
1: Die kolumbianische Regierung mobilisiert tausende Hilfskräfte, um den Menschen im Erdbebengebiet zu helfen. Die Zahl der Toten ist auf mehr als 110 gestiegen. Es werden noch Menschen vermisst, die unter Trümmern begraben sind. Mehr als 1.500 Wohnhäuser sind den offiziellen Angaben zufolge in mehreren Städten schwer beschädigt worden. Es handelt sich um das stärkste Erdbeben, das im 21. Jahrhundert in Kolumbien registriert wurde, heißt es. US-Präsident Trump will die Impfempfehlungen für Kinder zusammenstreichen. Per Anordnung erkennt seine Regierung nur noch Impfungen gegen 11 Krankheiten als generelle Empfehlung für alle Kinder an. Bisherige Kombi-Impfungen sollen künftig auf mehrere Arztbesuche verteilt werden. Hepatitis B, Covid-19 und Grippe sollen nicht mehr pauschal empfohlen werden. Trump betont aber, Eltern können sich weiterhin für alle Impfungen entscheiden. Florian Brem hat bei den Leichtathletik-Europameisterschaften in Birmingham über 5000 Meter Silber geholt. Vorher sicherte sich Jimesi Mabri Bronze im Kugelstoßen. Und am ersten Tag der Beckenwettbewerbe bei der Schwimm-WM in Paris darf sich die deutsche Männerstaffel über Bronze freuen. Die gab es nach dem Rennen über die 4x200 Meter Freistil.
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1: Ich bin Stefan Schütz. Lufthansa-Passagiere können vorerst aufatmen. Pilotenstreiks sind erstmal vom Tisch. Die Gewerkschaft Vereinigung Cockpit und das Unternehmen haben sich auf ein umfassendes Schlichtungsverfahren geeinigt. Das hat die Gewerkschaft ihren Mitgliedern mitgeteilt. Dabei geht es um offene Tariffragen bei Lufthansa, Lufthansa Cargo, Lufthansa Cityline und Eurowings. Zusätzlich soll eine Mediation die Verhandlungen begleiten. Die Zahl der Toten bei dem schweren Erdbeben in Kolumbien steigt. Laut den Behörden gibt es inzwischen mehr als 110 Opfer. Das Beben hatte eine Stärke von 7,4. Tini Klimach berichtet.
2: Das Erdbeben ereignete sich im Westen des Landes. Nahe der Stadt Medellin lag das Epizentrum in einer Tiefe von rund 100 Kilometern, wie der geologische Dienst mitteilte. Das Beben war aber auch in vielen anderen Städten zu spüren. Videos in den sozialen Netzwerken zeigten zerstörte Gebäude und Menschen, die vor Panik auf die Straße liefen. Auch mehrere Flughäfen waren betroffen. Viele Nachbarländer haben ihre Hilfe angeboten.
1: Eine Großkatze sorgt gerade in Polen für Aufregung. Das Tier sei etwa 75 Kilometer nördlich von Warschau gesichtet worden, teilte das örtliche Krisenzentrum mit. Ein Jäger hatte die Großkatze, die einem Puma ähnlich sah, nachts durch ein Fernglas gesehen, sagte ein Sprecher der Zeitung Fakt. Später fand man im Gelände Spuren, die nach Ansicht von Fährtenkennern von einem Raubtier stammen könnten. Die Magie von Harry Potter hat sogar Auswirkungen auf das Stromnetz in Großbritannien. Das ist jetzt durch einen Podcast bekannt geworden. Ein Kabel, das britische Stromnetz mit Irland verbindet, sollte demnach ursprünglich durch einen walisischen Strand verlaufen. Dort jedoch befindet sich die Filmgrabstätte des Hauselfen Dobby. Wie der Projektleiter erzählt hat, wurde die Trasse nach zahlreichen Anrufen besorgter Harry Potter-Fans verlegt.
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1: Ich bin Stefan Schütz. Baden-Württemberg, Bayern und Mecklenburg-Vorpommern setzen auch das Sonn- und Feiertagsverbot für Lkw aus. Grund ist das Niedrigwasser in den Flüssen, das Transportprobleme verursacht. Über weitere Maßnahmen will Verkehrsminister Bilger morgen mit den Länderkollegen sprechen. Tini Klimach.
2: Es hatten schon einige andere Bundesländer das Lkw-Fahrverbot am vergangenen Wochenende vorübergehend gelockert. Nach Einschätzung des Logistikverbands BGL wird es nicht viel bringen. Es fehlen seit Jahren 100.000 Fahrer in Deutschland. Der Rest muss auch seine Ruhezeiten einhalten. Und der Bundesverband der deutschen Binnenschifffahrt rechnet damit, dass bei weiter sinkenden Wasserständen keine durchgehende Schifffahrt mehr auf dem Rhein stattfindet.
1: Die kolumbianische Regierung mobilisiert tausende Hilfskräfte, um den Menschen im Erdbebengebiet zu helfen. Die Zahl der Toten ist auf mehr als 110 gestiegen. Es werden noch Menschen vermisst, die unter Trümmern begraben sind. Mehr als 1500 Wohnhäuser sind den offiziellen Angaben zufolge in mehreren Städten schwer beschädigt worden. Es handelt sich um das stärkste Erdbeben, das im 21. Jahrhundert in Kolumbien registriert wurde, heißt es. Seit Donald Trump im Amt ist, wird die US-Impfpolitik weltweit kritisch beobachtet. Jetzt will der Präsident die Impfempfehlungen für Kinder weiter zusammenstreichen. Per Anordnung erkennt seine Regierung nur noch Impfungen gegen 11 Krankheiten als generelle Empfehlung an. Bisherige Kombi-Impfungen sollen künftig auf mehrere Arztbesuche verteilt werden. Hepatitis B, Covid-19 und Grippe sollen nicht mehr automatisch empfohlen werden. Trump betont, Eltern können sich weiterhin für alle Impfungen entscheiden. Yemisi Mabri hat der deutschen Leichtathletik gleich zum EM-Auftakt in Birmingham die erste Medaille gesichert. Die Kugelstoß-Olympiasiegerin hat sich Bronze geholt. Silber gewann Florian Brem über die 5000-Meter-Distanz. Und am ersten Tag der Beckenwettbewerbe bei der Schwimm-EM in Paris darf sich die deutsche Männerstaffel über Bronze freuen.
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1: Ich bin Stefan Schütz. Guten Morgen. Lufthansa-Passagiere können vorerst aufatmen. Pilotenstreiks sind erstmal vom Tisch. Die Gewerkschaft Vereinigung Cockpit und das Unternehmen haben sich auf ein umfassendes Schlichtungsverfahren geeinigt. Das hat die Gewerkschaft ihren Mitgliedern mitgeteilt. Dabei geht es um offene Tariffragen bei Lufthansa, Lufthansa Cargo, Lufthansa Cityline und Eurowings. Zusätzlich soll eine Mediation die Verhandlungen begleiten. Die Zahl der Toten bei dem schweren Erdbeben in Kolumbien steigt weiter. Laut den Behörden gibt es inzwischen mehr als 110 Opfer. Das Beben hatte eine Stärke von 7,4. Tine Klimach berichtet.
2: Das Erdbeben ereignete sich im Westen des Landes. Nahe der Stadt Medellin lag das Epizentrum in einer Tiefe von rund 100 Kilometern, wie der geologische Dienst mitteilte. Das Beben war aber auch in vielen anderen Städten zu spüren. Videos in den sozialen Netzwerken zeigten zerstörte Gebäude und Menschen, die vor Panik auf die Straße liefen. Auch mehrere Flughäfen waren betroffen. Viele Nachbarländer haben ihre Hilfe angeboten.
1: Eine Großkatze sorgt gerade in Polen für Aufregung. Das Tier sei etwa 75 Kilometer nördlich von Warschau gesichtet worden, teilte das örtliche Krisenzentrum mit. Ein Jäger hatte die Großkatze, die einem Puma ähnlich sah, nachts durch ein Fernglas gesehen, sagte ein Sprecher der Zeitung Fakt. Später fand man im Gelände Spuren, die nach Ansicht von Fährtenkennern von einem Raubtier stammen könnten. Beim Auftakt der Leichtathletik-Europameisterschaft in Birmingham hat das deutsche Team 2 Medaillen gewonnen. Florian Brem hat über 5000 Meter Silber geholt, Kugelstoß-Olympiasiegerin Yemisi Mabri Bronze. Und bei der Schwimm-Europameisterschaft in Paris hat die deutsche Männerstaffel über 4x200 Meter Freistil Bronze gewonnen, die erste Beckenmedaille des Wettbewerbs.
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14: Ich bin Anna-Kathrin Mark. Guten Morgen. Der Fund von Leichenteilen in Heusenstamm hatte Anfang des Jahres für Entsetzen gesorgt. Jetzt gibt es neue Details zur mutmaßlichen Tat. Die Staatsanwaltschaft geht inzwischen davon aus, dass eine 40-Jährige den Mann im Rahmen eines mutmaßlich satanistischen Rituals getötet haben soll. Lilly Tunschkoll.
15: Ende Februar waren Teile der Männerleiche in Mülltonnen im Heusenstammer Gewerbegebiet gefunden worden. Laut Staatsanwaltschaft soll die Frau ihr Opfer zufällig ausgewählt, getötet und den Leichnam anschließend zerteilt und entsorgt haben. Inzwischen lautet der Verdacht nicht mehr Totschlag, sondern Mord. Außerdem wurde beim Landgericht Darmstadt ein Sicherungsverfahren beantragt. Dabei kann unter anderem geprüft werden, ob die 40-Jährige in einem psychiatrischen Krankenhaus untergebracht werden muss.
14: Mehrere Waldbrände haben rund um Rodenbach einen Großeinsatz ausgelöst. Bei Ober- und Niederrodenbach waren insgesamt 4 Brandstellen entdeckt worden. Besonders betroffen war der Bereich rund um die Barbarossa-Quelle. Die angrenzenden Waldgebiete in Alzenau und Freigericht blieben vom Feuer verschont. Wie die Brände entstanden sind, ist weiterhin unklar. Eine Brandstiftung wird nicht ausgeschlossen. Lange Staus und stundenlange Sperrungen haben Autofahrer auf den Autobahnen bei uns ausgebremst. Auf der A3 bei Heusenstamm und auf der A45 bei Karlstein sorgten am Mittag zwei Lkw-Unfälle für größere Behinderungen. Vivian Marx.
16: Auf der A3 hatte ein 52-jähriger Lkw-Fahrer im stockenden Verkehr offenbar zu spät gebremst. Insgesamt wurden 6 Fahrzeuge ineinander geschoben. Ein Transporter überschlug sich und blieb auf der Seite liegen. 2 Menschen wurden leicht verletzt, 4 Fahrzeuge mussten abgeschleppt werden. Nach der Vollsperrung konnte der Verkehr mehrere Stunden nur über eine Fahrspur geleitet werden. Auf der A45 bei Karlstein geriet ein mit Pappe beladener Sattelzug in Brand. Der Fahrer konnte sich rechtzeitig retten. Rund 50 Einsatzkräfte verhinderten, dass die Flammen auf ein angrenzendes Naturschutzgebiet übergriffen. Die Autobahn war dort rund 5 Stunden voll gesperrt.
14: Und alle Nachrichten aus der Welt gibt's wieder zur vollen Stunde.
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13: Wir starten auch heute wieder freundlich in den Tag. Die Temperaturen sind schon sehr angenehm von euch gemeldet, zwischen 16 und 19 Grad. Im Laufe des Tages wird es angenehm, aber nicht zu heiß. 28, 29 Grad in der Spitze. Es scheint wirklich den ganzen Tag die Sonne. Wenn mal ein paar Wölkchen unterwegs sind, dann sind das so Schleierwölkchen. Morgen, übermorgen und auch am Freitag wieder über 30 Grad heiß. Richtung Wochenende sogar wieder Richtung 6, 37 Grad. Und damit ist 6 Uhr.
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14: Ich bin Joshua Heise. Guten Morgen. Baden-Württemberg, Bayern und Mecklenburg-Vorpommern setzen auch das Sonn- und Feiertagsfahrverbot für Lkw aus. Grund sind die Transportprobleme durch das Niedrigwasser in den Flüssen. Über weitere Maßnahmen will Verkehrsminister Bilger morgen mit den Länderkollegen sprechen. Tine Klimach berichtet.
15: Es hatten schon einige andere Bundesländer das Lkw-Fahrverbot am vergangenen Wochenende vorübergehend gelockert. Nach Einschätzung des Logistikverbands BGL wird es nicht viel bringen. Es fehlen seit Jahren 100.000 Fahrer in Deutschland. Der Rest muss auch seine Ruhezeiten einhalten. Und der Bundesverband der deutschen Binnenschifffahrt rechnet damit, dass bei weiter sinkenden Wasserständen keine durchgehende Schifffahrt mehr auf dem Rhein stattfindet.
14: Die kolumbianische Regierung mobilisiert tausende Hilfskräfte, um den Menschen im Erdbebengebiet zu helfen. Die Zahl der Toten ist auf mehr als 110 gestiegen. Es werden noch Menschen vermisst, die unter Trümmern begraben sind. Mehr als 1500 Wohnhäuser sind den offiziellen Angaben zufolge in mehreren Städten schwer beschädigt worden. Die Behörden sprechen vom stärksten Erdbeben, das im 21. Jahrhundert registriert wurde. Das Sprachrohr von US-Präsident Trump, Truth Social, verkauft Sekundenvorsprung. Bereits mehr als 10 Trading-Firmen zahlen bis zu $100.000 im Monat, um Trumps Beiträge früher zu sehen als alle anderen. Der Grund? Trump verkündet dort oft Entscheidungen zu Zöllen oder Militäreinsätzen. Und wer sie zuerst liest, kann an der Börse schneller reagieren. Die Aktion ist sehr umstritten. Beim Auftakt der Leichtathletik-Europameisterschaft in Birmingham hat das deutsche Team 2 Medaillen gewonnen. Florian Brem hat über 5000 Meter Silber geholt, Kugelstoß-Olympiasiegerin Yemisi Mabri Bronze. Und bei der Schwimm-EM in Paris hat die deutsche Männerstaffel über 4x200 Meter Freistil Bronze gewonnen.
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13: 6:03. Guten Morgen. Es ist schon viel los auf den Straßen. Es ist aber jetzt nichts Konkretes. Also Staus gibt's nicht. Es sind nur viele Menschen schon unterwegs. Ne? Also wenn ihr jetzt quasi auch schon draußen seid auf dem Weg zur Arbeit, ihr kommt auf alle Fälle gut und sicher an. Geblitzt wird aus den Anhängern raus. Einer steht auf der 469 Richtung Mainhausen zwischen Großostheim und B26 am Parkplatz. In der 100er-Zone ist er geparkt. Und gestern bin ich in Seligenstadt in der Jahnstraße, kurz vor der TGS-Halle am Sportplatz, bin ich wieder an ihm vorbeigefahren. 50 ist jetzt erlaubt. Und wenn ihr aus Heinstadt kommt, bitte passt da auf. Und falls ihr noch was seht, ihr könnt euch jederzeit melden. Einfach anrufen, kostenlos unter der 0800 66 66 400. Ihr könnt auch gerne Sprachnachricht schicken oder WhatsAppen an die 060 21 388 399.
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13: So Freunde, nach dem Stadtfest ist vor dem Stadtfest, oder nicht? Das Alzenauer Stadtfest ist durch. Was haben wir gestern nochmal gefeiert mit euch zum großen Finale? Auch ohne Feuerwerk, aber jetzt bereiten wir uns dann auf das Aschaffenburger Stadtfest vor. Gut, heute feiern wir noch ein bisschen nach. Kommt gut in den Dienstag.

0: A beautiful day, ein schöner Tag um 10 nach 6. Alles andere als schön läuft's aktuell in Rodenbach. Seit gestern kämpfen ja hunderte Feuerwehrleute gegen einen großen Waldbrand dort. Inzwischen gibt's zumindest eine gute Nachricht. Das Feuer ist nämlich unter Kontrolle, heißt's. Anna-Kathrin Mark aus der Primavera Nachrichtenredaktion. Warum rücken dann heute Morgen trotzdem noch mal rund 200 Einsatzkräfte an?
1: Ja, weil unter Kontrolle noch nicht automatisch heißt, dass der Brand komplett gelöscht ist. Im Waldboden sitzen noch zahlreiche Glutnester und die können bei der Trockenheit und entsprechendem Wind schnell wieder aufflammen. Deshalb wird das riesige Brandgebiet heute nochmal systematisch abgesucht und nachgelöscht. Das ist ziemlich aufwendig. Wir sprechen hier von mindestens 30.000 Quadratmetern Wald und teilweise schwer zugänglichem Gelände. Gestern waren dafür schon hunderte Einsatzkräfte aus Hessen und Bayern vor Ort. Sogar Löschhubschrauber waren im Einsatz.
0: Und auch für die Menschen in der Region hat der Brand direkt Folgen, oder?
1: Ja, genau. Die Feuerwehr braucht nämlich für die Löscharbeiten extrem viel Wasser. Deshalb sollen die Menschen in Freigericht, Bruchköbel, Langsäbold und Umgebung gerade möglichst wenig verbrauchen. Der Kreis bittet sogar darum, aufs Duschen und Baden zu verzichten, keine Gärten zu bewässern und generell nur das Wasser zu nutzen, was auch wirklich nötig ist. So sollen die Reserven für die Feuerwehr geschont werden, solange in dem Waldgebiet noch Glutnester gelöscht werden.
0: Dankeschön, Anna-Kathrin. Wir halten euch zu dem Thema natürlich auf dem Laufenden.
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0: Genau.
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Smokey bei eurem Wohlfühlradio Primavera. Guten Morgen. Wurst, Käse, Süßigkeiten und Co. Ne? Kennt ihr das, wenn man mal so irgendwann mal so ein Verlangen hat und sagt, oh, jetzt noch ein paar Würstchen auf den Grill schmeißen, aber es ist Sonntag, die Geschäfte haben zu. Ja. In vielen Orten gibt's genau für solche Verlangen mittlerweile Automaten. Also so, das sind dann richtig gute Süßigkeiten drin oder gute Würste oder sogar Käseautomaten gibt's. Und wir suchen ab jetzt die coolsten Automaten der Region. Also habt ihr auch so ein Ding? Also ich weiß noch, hier in Mainfling an der Blauen Brücke, da gibt's das beste Eis der Welt. Also da kann man sich einfach mal so als Fahrradfahrer, als Fußgänger, ne? Welcher Automat ist bei euch der absolute Geheimtipp? Wo steht der coole? Schickt uns euren Tipp. Am besten per WhatsApp an den 060 21 388 399. Wir sind nämlich auf der Suche. Guten Morgen.

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15: Hoch Ralf ist da und der macht's wirklich angenehm. Heute viel Sonne, später 27 bis maximal 30 Grad. Morgen weiter viel Sonne, es wird wieder heißer. Morgen bis 33, Donnerstag bis 36, am Freitag sogar örtlich 38 Grad möglich. Und damit ist 6:30.
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16: Ich bin Anna-Kathrin Mark. Guten Morgen. Der große Waldbrand bei Rodenbach hat die Einsatzkräfte auch in der Nacht weiter beschäftigt. Zwischen Ober- und Niederrodenbach sind mindestens 30.000 Quadratmeter Wald betroffen. Das Feuer flammte immer wieder neu auf. Der Brand ist inzwischen zwar unter Kontrolle, aktuell werden aber noch letzte Glutnester gelöscht. Wegen des hohen Wasserbedarfs bei den Löscharbeiten sollen die Menschen in Freigericht, Bruchköbel, Langenselbold und Umgebung möglichst aufs Duschen, Baden und Gartenbewässern verzichten. Wie die mehreren Brände entstanden sind, ist weiter unklar. Die Polizei schließt Brandstiftung nicht aus. Der Fund von Leichenteilen in Heusenstamm hatte Anfang des Jahres für Entsetzen gesorgt. Jetzt gibt es neue Details zur mutmaßlichen Tat. Die Staatsanwaltschaft geht inzwischen davon aus, dass eine 40-Jährige den Mann im Rahmen eines mutmaßlich satanistischen Rituals getötet haben soll. Lilly Tunschkoll.
17: Ende Februar waren Teile der Männerleiche in Mülltonnen im Heusenstammer Gewerbegebiet gefunden worden. Laut Staatsanwaltschaft soll die Frau ihr Opfer zufällig ausgewählt, getötet und den Leichnam anschließend zerteilt und entsorgt haben. Inzwischen lautet der Verdacht nicht mehr Totschlag, sondern Mord. Außerdem wurde beim Landgericht Darmstadt ein Sicherungsverfahren beantragt. Dabei kann unter anderem geprüft werden, ob die 40-Jährige in einem psychiatrischen Krankenhaus untergebracht werden muss.
16: Das Stadtfest in Alzenau ist am Abend nach 4 Tagen zu Ende gegangen. In diesem Jahr allerdings nicht klassisch mit einem Abschlussfeuerwerk, denn das musste aufgrund der hohen Waldbrandgefahr kurzfristig abgesagt werden. Trotzdem nutzten zahlreiche Besucher den Abend, um noch einmal zu feiern. Bürgermeister Stefan Noll hat ein abschließendes Fazit gezogen.
18: Also am Samstagabend war die Hölle los. Also vor der Bühne, man hat kaum noch Platz bekommen. Am Montag, klar, das Feuerwerk, paar weniger da, aber ich denke, unterm Strich für uns als Stadt Alzenau war es wieder ein gelungenes Fest. Und wenn wir dann die Nachbesprechung mit den Vereinen machen, werde ich wieder hören, was gut und was schlecht gelaufen ist. Aber ich denke, unterm Strich waren wir alle sehr zufrieden.
16: Und alle Nachrichten aus der Welt gibt's wieder zur vollen Stunde.
19: Dankeschön, Anna.
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15: Gleich haben wir es 7:03. Guten Morgen. Bitte passt auf euch auf der A3 Richtung Frankfurt. Zwischen Aschaffenburg-Ost und Stockstadt, da liegen Reifenteile auf der Fahrbahn rum. Rechte Spur ist da ziemlich stark betroffen. Ansonsten kommt ihr gut durch. Blitzer-Anhänger stehen einmal auf der B469 Richtung Mainhausen zwischen Großostheim und B26. Am Parkplatz in der 100er-Zone und in Seligenstadt in der Jahnstraße steht auch noch einer, wenn ihr aus Richtung Hainburg kommt, in der 50er. Dankeschön. Habt ihr noch einen Blitzer? Habt ihr noch irgendwas anderes, was ihr melden könnt? Dann ruft einfach kurz an. Kostenlos 0800 66 66 und die 400.
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15: Ja.
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15: Und was habe ich im Gepäck? Natürlich die beste Musik, die euch allen ein wunderbares Wohlfühlgefühl gibt. Eieiei, kann ja nicht mal richtig sprechen, aber das ist wirklich einer der schönsten 80er aller Zeiten. The Real Thing, jetzt bei eurem Wohlfühlradio. Guten Morgen.

0: Es darf auch mal ein bisschen neuer sein. Loi bei Primavera. 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Es ist 20 vor 7. Jetzt am Wochenende, am Samstag, ist ja Feiertag. Also zumindest in Bayern. Maria Himmelfahrt. Heißt, die Geschäfte haben zu. Also auch Supermärkte und Co. Einkaufen ist ja nicht möglich. In Hessen, ja, da ist alles ganz normal geöffnet. In Hanau ist dafür sogar eine richtige Initiative gestartet worden, dass die Bayern doch mal vorbeischauen sollen. Die Stadt sagt, besucht uns, es lohnt sich. Ja, vielleicht macht ihr das ja. Vielleicht schaut ihr euch übrigens auch die Sonnenfinsternis an morgen. Ja, immer auf dem Schirm haben. Morgen, unser Wettermann Philipp Drill sagt, wettermäßig super.
1: Ja, lieber Daniel, beste Voraussetzungen für die partielle Sonnenfinsternis morgen hier bei uns im Primaveraland. Ja, so zwischen 19 und 21 Uhr dürfen wir die erwarten und ja, dazu Temperaturen bei klarem Himmel rund um 30 Grad hier bei uns.
0: Denkt dran, wenn ihr schaut, holt euch bitte spezielle Brillen bei Optikern und Co. Weil direkt in die Sonne gucken, wisst ihr ja, kann die Augen schädigen, gell?

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6.49 Uhr. 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Es brennt aktuell in Rodenbach. Seit gestern sind hunderte Feuerwehrleute vor Ort, versuchen das Feuer irgendwie unter Kontrolle zu bringen. Die gute Nachricht, es ist heute Nacht wohl gelungen. Trotzdem gibt es noch etliche Glutnester und die müssen beobachtet und endgültig gelöscht werden, heißt es. 30.000 Quadratmeter Wald in teils schwer zugänglichem Gelände haben gebrannt und brennen teils noch. Gestern waren dafür schon hunderte Einsatzkräfte vor Ort, heute rücken noch mal welche nach. Ja, und eben wegen des Brandes sollten Menschen vor Ort in Freigericht, in Bruchköbel, Langenselbold und Umgebung gerade so wenig Wasser wie möglich verbrauchen, sagt die Feuerwehr. Der Kreis bittet sogar darum, aufs Duschen und Baden zu verzichten und vor allen Dingen Gärten nicht zu bewässern und nur das Wasser zu nutzen, das man letztendlich wirklich braucht. Also wir halten euch in der Sache selbstverständlich auf dem Laufenden, schicken auch jetzt einen Reporter hin, um einfach mal vor Ort zu gucken. Wie schaut's aus in Rodenbach? Wie laufen die Löscharbeiten? Wir sind euer Radio aus der Region für die Region. Guten Morgen.

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14: Es wird wieder ein schöner Tag heute. Die Temperaturen sehr angenehm jetzt zum Durchlüften. Zwischen 16 und 19 Grad habt ihr uns gemeldet. Später werden es dann so 6, 27 Grad in der Spitze, vielleicht wo mal 28. Und es scheint wirklich den ganzen Tag die Sonne. Morgen, Donnerstag, Freitag geht's genauso weiter. Es wird wieder über 30 Grad heiß, Richtung Wochenende sogar wieder 38 Grad möglich. Und damit ist 7 Uhr.
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15: Ich bin Joshua Heise. Guten Morgen. Der Gen Z wird ja gerne mal vorgeworfen, sie sei faul. Das stimmt aber gar nicht, zeigen Studien und Arbeitsmarktdaten. Laut Institut für Arbeitsmarkt- und Berufsforschung ist die Erwerbsbeteiligung junger Menschen so hoch wie seit Jahrzehnten nicht und sie wechseln ihren Arbeitsplatz auch nicht häufiger als frühere Generationen. Ein Forscher sagt, Ansprüche an Flexibilität heißen nicht gleich Arbeitsunwilligkeit. Nach dem schwersten Erdbeben seit Jahrzehnten in Kolumbien mit mehr als 100 Toten ist das ganze Ausmaß der Katastrophe noch nicht absehbar. Rettungskräfte suchen in eingestürzten Gebäuden nach Überlebenden. Die Regierung in Bogotá rief einen landesweiten Notstand aus. Philipp Znida berichtet.
16: Besonders schwer getroffen sind Städte im Westen Kolumbiens. In Pereira und Cali sind zahlreiche Gebäude eingestürzt. Beschädigt wurden auch Krankenhäuser und Schulen. Mehrere Flughäfen sind zudem vorerst geschlossen. Das jetzt schon bekannte große Ausmaß der Schäden, es überrascht ein wenig, ereignete sich das Beben doch in einer Tiefe von etwa 100 Kilometern.
15: Finanzminister Klingbeil gibt klein bei. Vereine sollen künftig doch keine höheren Steuern zahlen müssen. Die entsprechenden Zeilen würden aus dem Gesetz gestrichen, teilte der SPD-Chef nach heftiger Kritik mit. Zur Erklärung sagte er, es sei ihm nicht um kleinere Vereine gegangen, sondern um Verbände mit viel Geld, etwa im Profisport. Es erinnert an Taylor Swift, die während ihrer Eras-Tour in einem Putzwagen zur Bühne gefahren wurde. Berichten zufolge ist US-Präsident Trump nach dem NATO-Gipfel in Ankara letzten Monat in einem Catering-Wagen aus der Air Force One geschleust worden, nachdem Medien ihn beim Besteigen des Regierungsfliegers gefilmt hatten. Grund waren demnach Sicherheitsbedenken wegen einer Bedrohung durch den Iran. Selbst Mitarbeiter und Journalisten an Bord wussten nichts davon.
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14: Gleich haben wir es 3:03. Guten Morgen. Die Gegenstände auf der A3 sind wieder weggeräumt. Kommt bitte gut und sicher an euer Ziel. Alles ruhig. Geblitzt wird. Aus Anhängern raus. Auf der 469 Richtung Mainhausen zwischen Großostheim und B26 am Parkplatz in der 60er. Und in Seligenstadt, Jahnstraße, wenn ihr aus Richtung Hainburg kommt, in der 50er. Falls ihr noch was habt, ihr könnt euch jederzeit melden, kostenlos natürlich unter der 0800 66 66 und die 400.
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14: Ich weiß nicht, wie es euch geht, aber ich hab Bock. Schönen guten Morgen.

Say You Won't Let Go. James Arthur um 10 nach 7 bei eurem Wohlfühlradio Primavera. Heute werden ja die Erstis eingeschult in Hessen. Ne? Und auch in den weiterführenden Schulen geht's heute los nach den Sommerferien. Die sind in Hessen schon durch. In Bayern ist ja erst Ferienwoche Nummer 2. Da gibt's jetzt Ferienspiele, irgendwelche Sportcamps und Co. Und wer weiß, vielleicht braucht ihr auch noch ein bisschen Beschäftigung für eure Kids, ne? Ja, wir laden euch ein in den Erlebnispark Steinau, euch und eure ganze Familie. Da kann man so viel erleben, den kompletten Tag. Das ist was für Groß und Klein. Letzte Woche haben wir ja unsere Reporterin Vivian da mal hingeschickt und die hat alles mal ausprobiert. Die Sommerrodelbahn und auch bestimmte Karussells und auch Schiffschaukeln. Und ja, das ist auch schon was für ein bisschen Ältere. Ne? Also zu alt dürfen sie auch nicht sein. Trotzdem, man kann da einen richtig schönen Tag verbringen. Und ich sage euch was, am besten, ihr schreibt jetzt direkt ne WhatsApp an die 06021 388 399 mit eurem Namen, Wohnort und dem Stichwort Erlebnispark. Und mit ein bisschen Glück melde ich mich heute früh schon bei euch und lade eure Familie genau dorthin ein, in den Erlebnispark. Jetzt könnt ihr aber erstmal auf primavera24.de unser Filmchen anklicken oder auch auf primavera24 Facebook und Insta. Dann könnt ihr sehen, was Vivian alles erlebt hat. Sehr

größten Klassikern in den Dienstag. Es ist der 11. August, Viertel nach sieben ist durch. In Rodenbach bei Hanau brennen aktuell 30.000 Quadratmeter Wald. Das Feuer ist mittlerweile unter Kontrolle, heißt es. Trotzdem sind noch hunderte Feuerwehrleute im Einsatz und suchen das Gebiet systematisch nach Glutnestern ab, die immer wieder aufflammen. Anwohner sollten Fenster und Türen erstmal zulassen. Und ihr solltet im Kreis auch so wenig Wasser wie möglich verbrauchen, heißt es. Also heute mal Dusche auslassen in und um Rodenbach. Mehr zum Brand und alles, was sonst noch wichtig ist zwischen Amorbach und Wächtersbach, hört ihr in unserem Überblick um halb. Also wenn ihr könnt, bleibt bei uns, dann seid ihr top informiert, was die Region betrifft.

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2: Freundlich ist es und es bleibt heute auch den ganzen Tag sehr schön. Es sind, wenn überhaupt, mal ganz wenig Wolken unterwegs. Ansonsten scheint die Sonne und die Temperaturen werden angenehm. Es werden keine 30 Grad, aber so 8, 29 Grad erreichen wir im Laufe des Tages. Jetzt momentan von euch gemeldet ein ganzes Stückchen drunter. Perfekt, um einfach mal wieder alles aufzureißen. Ist auch schön. Die Nächte sind jetzt wieder unter 20 Grad, dementsprechend alles gut. Momentan zwischen 16 und 19 Grad. Und damit ist 7:30.
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22: Ich bin Anna-Kathrin Mark. Guten Morgen. Der riesige Waldbrand bei Rodenbach ist inzwischen unter Kontrolle. Vorbei ist der Einsatz aber noch lange nicht. Heute Morgen sollen noch mal rund 200 Einsatzkräfte anrücken, um die letzten Glutnester zu löschen. Maxi Germann.
23: Die Feuerwehren haben die ganze Nacht in dem Waldgebiet zwischen Ober- und Niederroden gearbeitet. Mindestens 30.000 Quadratmeter sind von dem Brand betroffen. Weil Glutnester teilweise tief im Boden sitzen, müssen die Einsatzkräfte die Fläche jetzt Stück für Stück absuchen und ablöschen. Gestern waren hunderte Helfer aus Hessen und Bayern im Einsatz. Auch Hubschrauber unterstützten aus der Luft. Wegen der enormen Menge an Löschwasser wurden Menschen in Freigericht, Bruchköbel, Langselbold und Umgebung sogar zum Wassersparen aufgerufen. Auf Duschen, Baden und Gartenbewässerung soll jetzt erstmal verzichtet werden. Wie die mehreren Brände entstanden sind, ist weiter unklar. Die Polizei schließt Brandstiftung nicht aus.
22: Auch im Karlgrund hat es am Abend einen Waldbrand gegeben. Zwischen Dachsberg und Schimborn standen rund 250 Quadratmeter Waldboden in Flammen. Die Einsatzkräfte konnten verhindern, dass sich das Feuer weiter ausbreitet und löschten anschließend Glutnester im Boden. Wie der Brand entstanden ist, ist noch unklar. Das Stadtfest in Alzenau ist am Abend nach 4 Tagen zu Ende gegangen. In diesem Jahr allerdings nicht klassisch mit einem Abschlussfeuerwerk, denn das musste aufgrund der hohen Waldbrandgefahr kurzfristig abgesagt werden. Trotzdem nutzten zahlreiche Besucher den Abend, um noch einmal zu feiern. Bürgermeister Stefan Noll.
24: Also am Samstagabend war die Hölle los. Also vor der Bühne, man hat kaum noch Platz bekommen. Am Montag, klar, das Feuerwerk, paar weniger da. Aber ich denke, unterm Strich für uns als Stadt Alzenau war es wieder ein gelungenes Fest. Und wenn wir dann die Nachbesprechung mit den Vereinen machen, werde ich wieder hören, was gut und was schlecht gelaufen ist. Aber ich denke, unterm Strich waren wir alle sehr zufrieden.
22: Und das passiert heute noch im Primavera-Land. In Hanau diskutiert der Haupt- und Finanzausschuss über Einschränkungen für Raucher in den Schwimmbädern. Nach einem Autounfall mit 3 Toten in Offenbach muss sich der Unfallfahrer ab heute wegen Mordes vor Gericht verantworten. Und im hessischen Teil der Region beginnt für die Erstklässler das neue Schuljahr. Und alle Nachrichten aus der Welt gibt's wieder zur vollen Stunde.
2: Dankeschön, Anna.
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2: Ja, übrigens auch in den weiterführenden Schulen wird heute eingeschult. Dementsprechend, ne? Es ist mehr los in Hessen. Passt bitte auf, wenn ihr jetzt unterwegs seid. Die Kids sind jetzt auf dem Weg in die Schule. Konkrete Meldungen haben wir momentan zum Glück keine. Wäre toll, wenn es so bleibt. Geblitzt wird trotzdem. Aus Anhängern raus. Einmal auf der 469 Richtung Mainhausen zwischen Großostheim und B26 am Parkplatz in der 100er und in Seligenstadt-Jahnstraße, wenn ihr aus Richtung Hainburg kommt, in der 50er. Falls ihr noch was habt, ihr könnt euch gern melden. Kostenlos unter 0800 66 66 und die 400.
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2: Guten Tag zusammen.

0: Mit wunderbarer Musik in diesen 11. August. Ihr hört Radio Primavera. Es wird ja wieder heiß diese Woche, ne? Mit teilweise bis 39 Grad. Ja, davon war unser Reiseexperte Markus Sakürzi vom Dolce Vita Reiseclub gerade echt weit weg. Der hatte so maximal 13 bis 16 Grad, ne?
1: Ja, ihr Lieben, ich war gerade 17 Tage auf unserer großen Premium-Skandinavien-Rundreise Nordkap und Lofoten unterwegs. Hatte jetzt 3 Tage Pause und bin jetzt schon wieder auf dem Weg zu unserer Reise Traumstraßen Norwegens. Wir sind auf dem Weg nach Hirtshals jetzt, nach Dänemark hoch, an die nördlichste Spitze von Jütland. Und da werden wir dann einschiffen auf ein tolles Schiff der Fjordline, die uns dann bis morgen Mittag um 13 Uhr nach Bergen bringt.
0: Das klingt nach einer super Reise. Und warum es sich tatsächlich doch mal lohnt, bei der Hitze aktuell auch mal in kältere Gefilde zu fahren. Darüber sprechen wir heute noch. Eurem Rundfunkradio. Habt einen schönen Start in den Dienstag. Guten Morgen.

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0: Radio Speedwagon bei eurem Wohlfühlradio Primavera. 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Jetzt habe ich erstmal den Blitzeranhänger Horst, die abgemeldet bekommen auf der B469. Zwischen Großostheim und Stockstadt hat er ja gestanden. Dafür steht jetzt steht die Polizei einmal auf der B26 zwischen den zwei Kreiseln unter der 469 in der 60er-Zone, wenn ihr Richtung Stockstadt fahrt. Und in Alzenau habe ich auch gerade eingemeldet bekommen, im Mühlweg an der Wellpappe. Auch da per Laser, da steht die Polizei in der 30er-Zone. Wo wir es übrigens gerade von Alzenau haben, nach dem Stadtfest ist vor dem Stadtfest, gell? Gestern ist das Alzenauer Stadtfest wieder zu Ende gegangen und ja, Fazit, schön war's.
1: Die letzten Jahre war ich leider im Urlaub und deswegen bin ich umso glücklicher, dass ich dieses Jahr dabei sein kann.
2: Weil hier super, super viele coole Leute sind, die alle gut drauf sind und jeder Spaß hat und jeder den Sommer genießt.
3: Das ist einfach toll. Und da sieht man, Alzenau ist eine Stadt von Welt.
0: Ja, aber absolut. Und wer sich natürlich auch gefreut hat, weil es super gelaufen ist die letzten 4 Tage, Bürgermeister Stefan Noll.
4: Ich muss wieder sagen, es war wieder Bombenstimmung. Es war tolles Wetter, tolle Leute. Also egal, ob ich am Freitag, am Samstag, am Sonntag oder heute unterwegs war. Ich habe so viele Leute wieder getroffen, die auch glücklich waren. Alzenauer Stadtfest, es ist einfach ein Ort der Begegnung. Und ja, so sollte auch sein. Es war ja 25 Jahre Jubiläum, also besser hätte es nicht laufen können.
0: Ja, und jetzt freuen wir uns von Primavera natürlich auf Ende August. Dann geht's in Aschaffenburg weiter beim Stadtfest, direkt an unserer Heilandsbühne. Plant's auf alle Fälle schon mal ein. 28.

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17: Auf uns wartet ein schöner Tag heute. Die Temperaturen liegen jetzt aktuell schon zwischen 17 und 20 Grad. Tagsüber werden es angenehme 28, 29, also die 30 Grad, die werden wir heute nicht knacken. Es scheint den ganzen Tag die Sonne, also wenn mal Wolken, dann völlig harmlos. Morgen dann wieder über 30 Grad, weiter sonnig und es geht bis zum Wochenende fast nonstop sonnig weiter. Und die Temperaturen, die ziehen nochmal böse an. Freitag bis 36, am Samstag sogar bis 38 Grad möglich. Und damit ist 8 Uhr.
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18: Ich bin Joshua Heise. Guten Morgen. Der Wechsel hin zur Elektromobilität in Deutschland nimmt Fahrt auf und erreicht inzwischen immer mehr auch den Gebrauchtwagenbereich. Das zeigt eine Auswertung der Versicherung Huck Coburg. Claudia Wächter berichtet.
19: Bisher waren gebrauchte E-Autos nämlich nicht der Renner. Doch nun gibt's auch hier ein Plus von 8%, ein Rekordwert. Bei Neuwagen läuft's noch besser. Vor allem für Vielfahrer wird der Stromer offenbar attraktiver. Und ein Grund dafür, dass nun so viele auf E-Autos umsteigen, sind sicherlich auch die hohen Spritpreise. Der Versicherer, der sagt sogar, gebrauchte E-Autos, die könnten nun zum Gamechanger werden.
18: Lufthansa-Passagiere können vorerst aufatmen. Pilotenstreik sind erstmal vom Tisch. Die Gewerkschaft Vereinigung Cockpit und das Unternehmen haben sich auf ein umfassendes Schlichtungsverfahren geeinigt. Das hat die Gewerkschaft ihren Mitgliedern mitgeteilt. Dabei geht es um offene Tariffragen bei Lufthansa, Lufthansa Cargo, Lufthansa Cityline und Eurowings. Zusätzlich soll eine Mediation die Verhandlungen begleiten. FIFA-Chef Infantino bekommt Rückendeckung von einem guten Freund, nämlich US-Präsident Trump. Der hat ihn auf seinem Online-Sprachrohr als fantastisch bezeichnet. Der Fußball-Weltverband würde einen schrecklichen Fehler begehen, wenn Infantino abgelöst würde, so Trump. Infantino steht in der Kritik, weil er Investoren an FIFA-Turnieren beteiligen wollte. Er hat die Pläne inzwischen zurückgenommen. Beim Auftakt der Leichtathletik-Europameisterschaft in Birmingham hat das deutsche Team 2 Medaillen gewonnen. Florian Brem hat über 5000 Meter Silber geholt, Kugelstoß-Olympiasiegerin Yemisi Mabri Bronze. Und bei der Schwimm-EM in Paris hat die deutsche Männerstaffel über 4x200 Meter Freistil Bronze gewonnen.
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17: Gleich 3:08. Guten Morgen auf den Straßen. Es ist alles ruhig. Es wird ein bisschen voller auf der A3 Richtung Frankfurt. Da hat mir der Thomas gerade gesagt, ja, zwischen Seligenstadt und Weißkirchen. Da ist ein bisschen zäh. Ansonsten, ja, alles okay. An diesem Dienstag. Geblitzt wird auf der B26, wenn ihr von Babenhausen Richtung Aschaffenburg fahrt, zwischen den Kreiseln der B469 in der 60er-Zone. In Seligenstadt, Jahnstraße, steht einer, wenn ihr aus Richtung Hainburg kommt, in der 50er. Und in Alzenau im Mühlweg steht die Polizei noch bei der Wellpappe in der 30er. Und wenn ihr noch was entdeckt, ihr könnt euch sehr gerne melden. Kostenlos natürlich unter der 0800 66 66 400.
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17: So, rein in die nächste Ferienwoche in Bayern mit Sommermusik, die einfach schon seit fast 40 Jahren gute Laune macht. Die einen denken bei diesem Song hier an eng tanzende Pärchen, wackelnde Hüften. Und ich denke an Badesalz und nur Einspruch, ne? Und der passt immer. Auch jetzt, weil zum Beispiel, ihr könntet jetzt sagen, also wenn der Lambada nicht dabei gewesen wäre, dann hätte Primavera heute mal schon nicht eingeschaltet. Wie auch immer ihr reinkommt, bitte mit einem guten Gefühl und eurem Wohlfühlradio. Schön, dass ihr dabei seid. Wasche!

0: kann man schon hören. The Calling bei eurem Wohlfühlradio Primavera. Es ist 10 nach 8. Guten Morgen. So, morgen Abend. Sonnenfinsternis. Ja, auch bei uns kann man gucken ab 18 Uhr. Vergesst bitte die speziellen Brillen nicht, ne? So, am Wochenende ist am Samstag Feiertag in Bayern. Maria Himmelfahrt. Da hat alles zu, auch Supermärkte und Co. Ne? Allerdings können Shoppingwütige natürlich nach Hessen fahren, weil da ist kein Feiertag. Ganz normaler Arbeitstag, da könnt ihr euch austoben. Und wenn euch das jetzt schon alleine gute Laune macht, wisst ihr was? Es gibt noch mehr Good News von und mit Team Obert.
1: Los geht's mit guten Nachrichten aus Italien. Dort soll es künftig mehr frei zugängliche Strände geben. Mehr als die Hälfte der Strände sind aktuell privat verpachtet. Das soll sich aber ändern. In Ostia soll die öffentliche Küste zum Beispiel von 1,2 auf rund 6,5 Kilometer wachsen. Das bedeutet also mehr Meer und das kostenlos. Und auch aus Rom gibt's gute Nachrichten. Wegen der Hitzewelle öffnen Kinos, Bibliotheken und Kulturstätten ihre klimatisierten Räume kostenlos. Mehr als 20.000 Menschen haben das Angebot schon genutzt. Weil die Hitze anhält, wird die Aktion bis Mitte August verlängert. Und zum Schluss geht's nach Berlin. Vor der Volksbühne gibt's bis Oktober einen kostenlosen Pool. Die Aktion soll zum Schwimmen einladen und gleichzeitig auf den Zustand der Berliner Bäder aufmerksam machen.
0: Das ist mal eine coole Aktion. Schönes Angebot. Und so ein Pool kann man die kommenden Tage ja echt gut gebrauchen, ne? Weil es wird echt heiß. Bis 38 Grad Ende der Woche. Durchatmen. Yeah.

0: Fancy Hero um 18 nach 8. Euch allen einen schönen guten Morgen an diesem 11. August. Jetzt hatten wir es heute früh schon die ganze Zeit von dem Waldbrand in Rodenbach. 30.000 Quadratmeter standen da in Flammen. Mittlerweile ist der Brand wohl unter Kontrolle. Auch im Karlgrund hat es gestern übrigens gebrannt zwischen Dachsberg und Schimborn. Wie es da ausgegangen ist, das hört ihr gleich in unserem Überblick um 20:30. Also bleibt bei uns. Das Stadtfest Alzenau ist rum, Freunde. Es war super mit euch die letzten 4 Tage. 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Da könnt ihr euch gerne reinklicken. 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
1: 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Ja, und da haben wir natürlich Herzblut reingesteckt, ist klar. 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
20: Es ist ein schöner Tag. Die Temperaturen liegen jetzt schon so bei 20 Grad. Später werden es 8, 29 in der Spitze, also auch nicht zu heiß. Und es scheint wirklich den ganzen Tag die Sonne vom Himmel. Und damit ist es 8:30.
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0: Ich bin Anna-Kathrin Mark. Guten Morgen. Der große Waldbrand bei Rodenbach ist inzwischen unter Kontrolle. Und auch auf bayerischer Seite besteht keine Gefahr mehr. Die Flammen hatten sich gestern auf mehrere 10.000 Quadratmeter ausgebreitet und waren auch auf Waldgebiet bei Alzenau übergegriffen. Dort ist inzwischen alles gelöscht. In Hessen laufen heute Morgen noch Nachlöscharbeiten. Rund 200 Einsatzkräfte sind dafür nochmal angerückt. Wegen des hohen Löschwasserbedarfs sollen Menschen in Freigericht, Bruchköbel, Langenselbold und Umgebung weiterhin möglichst wenig Wasser verbrauchen. Auch im Karlgrund hat es am Abend einen Waldbrand gegeben. Zwischen Dachsberg und Schimborn standen rund 250 Quadratmeter Waldboden in Flammen. Die Einsatzkräfte konnten verhindern, dass sich das Feuer weiter ausbreitet und löschten anschließend Glutnester im Boden. Wie der Brand entstanden ist, ist noch unklar. Der Fund von Leichenteilen in Heusenstamm hatte Anfang des Jahres für Entsetzen gesorgt. Jetzt gibt es neue Details zur mutmaßlichen Tat. Die Staatsanwaltschaft geht inzwischen davon aus, dass eine 40-Jährige den Mann im Rahmen eines satanistischen Rituals getötet hat. Lilly Tunschkoll.
1: Ende Februar waren Teile der Männerleiche in Mülltonnen im Heusenstammer Gewerbegebiet gefunden worden. Laut Staatsanwaltschaft soll die Frau ihr Opfer zufällig ausgewählt, getötet und den Leichnam anschließend zerteilt und entsorgt haben. Inzwischen lautet der Verdacht nicht mehr Totschlag, sondern Mord. Außerdem wurde beim Landgericht Darmstadt ein Sicherungsverfahren beantragt. Dabei kann unter anderem geprüft werden, ob die 40-Jährige in einem psychiatrischen Krankenhaus untergebracht werden muss.
0: Nach Einbrüchen in Aschaffenburg, Hösbach, Goldbach und Erlenbach müssen zwei Männer für mehrere Jahre ins Gefängnis. Das Landgericht Aschaffenburg hat die 23- und 26-Jährigen zu 6 Jahren bzw. 6 Jahren und 6 Monaten Haft verurteilt. Nach Überzeugung des Gerichts erbeuteten sie bei den Einbrüchen Schmuck und Bargeld im Gesamtwert von rund 40.000 Euro. Und alle Nachrichten aus der Welt gibt's wieder zur vollen Stunde.
20: Dankeschön, Anna.
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20: 8:53. Guten Morgen auf den Straßen. Es ist alles ruhig. Es ist hier und da vielleicht ein bisschen mehr Verkehr. Gerade so auf der A3 und auf der B45 Richtung Hanau, Richtung Frankfurt. Ja, die Ferien sind halt da drum, ne? Dementsprechend alles wieder normal. In Bayern alles ruhig. Kommt gut an. Blitzer stehen trotzdem auf der B26 Richtung Aschaffenburg. Also wenn ihr von Babenhausen kommt, zwischen den beiden Kreiseln unter der 469 in der 60er-Zone. In Seligenstadt auf der Jahnstraße steht einer, wenn ihr aus Richtung Hainburg kommt. Und in Alzenau im Mühlweg steht ebenfalls einer an der Wellpappe in der 30er. Wenn ihr noch was habt, meldet euch kostenlos unter 0800 66 66 400.
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20: Schönen guten Tag.

8:41 Uhr. Mariah Carey covert einen Song von den Jackson 5 und macht 1992 nochmal einen Riesenhit raus. I'll be there bei eurem Wohlfühlradio von hier. Wir sind auch euer Radio von hier und sagen euch, was vor der Haustüre passiert. Ist ja klar, der Waldbrand in Rodenbach hält auch heute Morgen immer noch viele Menschen auf Trab. Allein 200 Feuerwehrleute aus der Region sind seit gestern im Brandgebiet unterwegs. Viele suchen auch aktuell immer noch systematisch nach Glutnestern. Mittlerweile ist sogar der Drohnentrupp vom THW Bad Orb vor Ort, um sich von oben einen Überblick zu verschaffen. Außerdem haben uns ganz viele Infos erreicht, dass die Supermärkte der Region die Einsatzkräfte unterstützen. Der Rewe in Rodenbach zum Beispiel, mit dabei. Der Rewe in Freigericht Somborn hat auch was gepostet. Alle sorgen sie für Verpflegung und für Trinken und sowas finden wir einfach toll. Jetzt hoffen wir einfach, dass es schnell gelöscht ist. Alles zum Brand in Rodenbach und übrigens auch alles zum Brand im Karlgrund. Da hat es ja gestern zwischen Dachsberg und Schimbern ebenfalls gebrannt. Ihr könnt es nachlesen auf primavera24.de. Wir sind aus der Region für die Region. Euer Wohlfühlradio von hier. Guten Morgen.

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0: Sommerferien in Bayern. Gut, Hessen hat schon wieder Schule, aber das macht ja nichts. Also, es kann ja jeder noch ein bisschen Freizeitaktivitäten gebrauchen, ne? Und ihr bewerbt euch fleißig, heute schon den ganzen Tag wieder. Und die Doris aus Großheubach, die ist jetzt in der Leitung. Hier ist der Fleckenstein. Mosche.
1: Oh, das ist ja toll.
0: Ja, toll, oder?
1: Ja, da freue ich mich wahnsinnig, wirklich.
0: Ja, ja. Du hast gesagt, hier, du würdest gerne einfach mal mit deinen Enkeln einen schönen Tag
1: genau,
0: im Erlebnispark verbringen.
1: Genau.
0: Mhm.
1: Ja.
0: Warst du schon mal dort mit dem einen oder anderen Enkel?
1: Nein, ich war noch nie dort.
0: Noch nie?
1: Deswegen, ich habe schon mal mitgemacht, habe leider hat nicht geklappt und jetzt habe ich gesagt, ich probiere es nochmal.
0: Also, ja. Doris.
1: Da freue ich mich aber sehr. Das ist toll.
0: Ja, viel Spaß damit, gell? Mit dir und deinen Enkeln. Habt einen schönen Tag und ihr könnt euch weiter bewerben per WhatsApp. Einfach mitmachen. Klickt euch auf primavera24.de.

Sonst rufen wir ganz kurz in die Stauzentrale, 8.52 Uhr. Aufpassen auf der A66 Fulda-Frankfurt zwischen Langenselbold und der Überleitung zum Langenselbolder Dreieck. Da ist eine ungesicherte Unfallstelle. Passt bitte gut auf euch auf. Kommt gut und sicher an.

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11: Es ist ein schöner Tag heute. Den ganzen Tag scheint die Sonne, wenn mal ein paar Wölkchen, da passiert nicht viel. Und die Temperaturen, die bleiben heute angenehm. Jetzt aktuell von euch gemeldet zwischen 17 und 21 Grad. Im Laufe des Tages werden es maximal so 28, 29, also auch nicht zu heiß. Morgen dann locker wieder über 30, Richtung Wochenende sogar bis 38 Grad möglich. Und damit ist 9 Uhr.
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12: Ich bin Joshua Heise. Guten Morgen. Hitzeschutz sollte aus Sicht von Städtetagpräsident Jung als gemeinsame Staatsaufgabe ins Grundgesetz aufgenommen werden. Hitzeschutz und Klimaanpassung blieben eine Daueraufgabe, sagte er dem Redaktionsnetzwerk Deutschland. Auch der Sozialverband VdK fordert mehr Schutzmaßnahmen. VdK-Präsidentin Bentele schlug etwa öffentliche Kühlräume vor. Der Sommerurlaub scheint gerettet. Die Lufthansa und ihre Piloten haben sich im Tarifstreit auf ein umfassendes Schlichtungsverfahren geeinigt, teilt die Gewerkschaft Vereinigung Cockpit in einem Rundschreiben an ihre Mitglieder mit. Diana Kramer berichtet.
13: Weitere Streiks wird es vorerst nicht geben. Bei den Gesprächen mit einem Mediator geht es vor allem um die Gehälter und die Altersversorgung der Piloten von Lufthansa, Lufthansa Cityline, Eurowings und der Frachttochter Lufthansa Cargo. Ein weiterer Streitpunkt ist, dass der Vorstand Flugzeuge und Crews in Unternehmen verlagern will, in denen schlechtere Tarifbedingungen gelten. Deshalb hatte die Gewerkschaft ihre Mitglieder in diesem Jahr schon an 7 Tagen zum Streik aufgerufen.
12: US-Präsident Trump hat die Impfempfehlung für Kinder eingeschränkt. Künftig gelten nur noch 11 statt 17 Krankheiten als zentrale Empfehlung. Kombi-Impfungen wie MMR sollen auf mehrere Arzttermine verteilt werden. Bei der Unterzeichnung des entsprechenden Dekrets wiederholte Trump erneut die Behauptung, Impfungen würden Autismus auslösen. Die WHO sieht dafür keine Belege. Das türkische Parlament hat eine bedingte Amnestie der aufgelösten verbotenen Arbeiterpartei Kurdistans PKK beschlossen. Demnach sollen Strafverfolgungen und Haftstrafen für 5 bis 10 Jahre ausgesetzt werden. Das gilt allerdings nicht bei Mord und anderen schweren Straftaten. Türkischen Abgeordneten zufolge können durch den Rehabilitationsmechanismus bis zu 3.500 inhaftierte PKK-Anhänger freikommen.
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11: Gleich haben wir es 9:03. Guten Tag auf den Straßen. Auf der A66 Fulda-Frankfurt zwischen Langenselbold und der Überleitung zum Langenselbolder Dreieck hat es einen Unfall gegeben. Da ist eine Spur aktuell dicht. Es staut sich ein bisschen. Die Unfallstelle ist auch noch nicht zu 100% abgesichert. Also bitte fahrt vorsichtig. Blitzer stehen auf der B26 Babenhausen Richtung Aschaffenburg zwischen den beiden Kreiseln unter der 469 in der 60er-Zone. In Seligenstadt auf der Jahnstraße steht noch der Anhänger, wenn ihr aus Richtung Hainburg kommt, und in Alzenau im Mühlweg an der Wellpappe, da wird auch per Laser geblitzt in der 30er. Habt ihr noch was, dann meldet euch kostenlos unter 0800 66 66 und die 400.
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11: Also ich hab's heute Morgen schon ein paar Mal gesagt, gell? Nach dem Stadtfest ist vor dem Stadtfest. Alzenau ist durch. Eindrücke findet ihr auf primavera24.de. Klickt euch gern mal drauf, da wisst ihr dann auch Bescheid, was vor der Haustüre passiert. Und wir von Primavera stellen uns jetzt ein aufs Aschaffenburger Stadtfest. Das wird auch riesig Ende August.

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Ich habe einen neuen Blitzer reinbekommen in Straß-Bessenbach. Würzburger Straße, wenn ihr Richtung Aschaffenburg fahrt, auf Höhe der Kirche, da ist 30 erlaubt. Fahrt vorsichtig, passt auf euch auf. Guten Morgen.

0: Je ne parle pas français um Viertel nach neun bei eurem Wohlfühlradio Primavera. Wir sind euer Radio aus der Region für die Region. Gestern Abend ist eine dicke Rauchwolke übers Stadtfest Alzenau gezogen. Grund war der Riesenwaldbrand in Rodenbach. 30.000 Quadratmeter Wald standen in Flammen. Aktuell scheint das Feuer unter Kontrolle und so gut wie gelöscht zu sein. Danke nochmal den hunderten Einsatzkräften, die da seit gestern vor Ort sind und immer noch waren. Und nee, andersrum, waren oder auch und auch sind. Und natürlich auch den Helfern nochmal danke. Ne? Der Drohnentrupp aus Bad Orb, der macht sich zum Beispiel gerade noch ein Bild von oben. Schaut, wo es noch raucht, wo sind noch Glutnester. Ganz viele Menschen versorgen die Leute vor Ort immer noch mit Essen und Trinken. Im Ort selbst übrigens gibt es schon Gerüchte, wer diesen Brand ausgelöst haben könnte.
1: Es soll angeblich drei junge Leute gewesen sein, die mit E-Bikes also unterwegs waren.
0: Ja, das waren Anwohner. Die Brandursache ist noch nicht klar, wird auf jeden Fall jetzt genauer untersucht. Wie es jetzt heute in Rodenbach weitergeht, hat uns der Bürgermeister Klaus Schäner gesagt.
2: Die Löscharbeiten werden noch den Tag über andauern und dann muss man sehen, wie lange es ist. Es ist viel Material im Wald, das ist alles aufgebaut worden. Das Wasser muss jetzt ausreichend zur Verfügung stehen. Das war ja auch nochmal ein Thema gewesen. Wir haben ja noch Wassernotstand, das heißt, Wasser ist in Rodenbach auf das Nötigste beschränkt. Nur zur Nahrungsherstellung, gerade mit den Kreiswerken gesprochen. Mal gucken, wie lange das noch aufrecht erhalten wird. Und dann geht's weiter.
0: Ja, hoffen wir einfach, dass es jetzt wirklich komplett gelöscht ist, das Feuer in Rodenbach, und dass alles wieder seinen Weg geht. Danke nochmal allen Einsatzkräften, allen Helfern. Alles zum großen Waldbrand in Rodenbach lest ihr natürlich jetzt schon nach auf primavera24.de. Wir sind euer Radio von

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24: Es ist jetzt schon schön. Die Temperaturen liegen zwischen 18 und 22 Grad. Im Laufe des Tages werden es so 8, 29. Also nicht zu heiß, aber auch bei weitem nicht zu kalt. Also sehr angenehm bleibt es heute. Die nächsten Tage wird es dann schon wieder über 30 Grad warm. Richtung Wochenende dann sogar bis 38 Grad möglich. Und es bleibt super sonnig. Und damit ist 9:30.
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0: Ich bin Anna-Kathrin Mark. Guten Morgen. Seit gestern Mittag hält ein großer Waldbrand bei Rodenbach die Einsatzkräfte auf Trab. Rund 30.000 Quadratmeter Wald waren betroffen. Inzwischen ist das Feuer unter Kontrolle. Wie aufwendig die Nachlöscharbeiten jetzt noch sind, hat Rodenbachs Bürgermeister Klaus Schäner unserer Reporterin erklärt.
1: Da wird mit Hacken gearbeitet, mit Schippen gearbeitet und die Drohne fliegt oben drüber, um entsprechend Glut das da noch zu eruieren und dann wird händisch das Wasser dann draufgebracht.
0: Hitze und Trockenheit setzen jetzt auch dem Main bei uns immer stärker zu. Zwischen Karl, Obernburg und Kollenberg ist deshalb die sogenannte Warnstufe Warnung ausgesprochen worden. Der Fluss führt deutlich weniger Wasser und ist stellenweise schon rund 26 Grad warm. Noch gibt es genug Sauerstoff im Wasser, heißt es von den Behörden. Verschärft sich die Lage weiter, könnte es aber auch für Fische kritisch werden. Drei Menschen sind im November nach einem schweren Unfall in Offenbach gestorben. Heute muss sich ein 32-Jähriger deshalb wegen Mordes vor Gericht verantworten. Er soll im November mit seinem Auto viel zu schnell durch die Stadt gefahren sein und dadurch den tödlichen Crash verursacht haben. Jamie Wagner.
2: Die Staatsanwaltschaft wirft dem 32-Jährigen vor, mit seinem VW Golf deutlich zu schnell unterwegs gewesen zu sein. Als ein Autofahrer von einem Grundstück auf die Straße fuhr, soll der Angeklagte ausgewichen sein. Dabei kam es zum tödlichen Zusammenstoß mit einem Audi. Darin saßen eine 66-Jährige, ein 9-jähriges Mädchen und eine 88-Jährige. Alle drei starben. Dem 32-jährigen Angeklagten werden deshalb unter anderem dreifacher Mord und ein verbotenes Autorennen vorgeworfen. Auch gegen den Fahrer, der aus dem Grundstück kam, läuft ein Verfahren wegen des Verdachts der Unfallflucht.
0: Und das passiert heute noch im Primavera-Land. In Babenhausen diskutiert der Stadtentwicklungsausschuss darüber, die 30er-Zone in der Ortsdurchfahrt zum Teil wieder aufzuheben. Und in Langenselbold informiert die Deutsche Bahn Anwohner über die nächsten Schritte im Ausbau der Strecke Hanau-Gelnhausen. Und alle Nachrichten aus der Welt gibt's wieder zur vollen Stunde.
24: Dankeschön, Anna.
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24: Gleich haben wir es 9:30. Auf der A66 Fulda-Frankfurt zwischen Gründer-Rotenbergen und der Überleitung zum Langenselbolder Dreieck, da laufen Bergungsarbeiten. Da sind nur zwei Fahrspuren frei, 5 Kilometer staut sich's hier. Das Ganze läuft noch ein bisschen. Blitzer, B26, Babenhausen Richtung Aschaffenburg, zwischen den Kreiseln der 469 in der 60er-Zone. In Straß-Bessenbach, Würzburger Straße, wenn ihr Richtung Aschaffenburg fahrt, an der Kirche in der 30er. In Leidersbach-Volkersbrunn auf der Ortsdurchfahrt, passt da in beide Richtungen auf, glaube ich nur 30 erlaubt. In Seligenstadt-Jahnstraße steht der Anhänger, wenn ihr aus Richtung Hainburg kommt, in der 50er. Und in Alzenau im Mühlweg an der Wellpappe, da wird auch gelasert in der 30er. Vielen Dank euch, wenn ihr noch was habt, meldet euch gerne. Kostenlos natürlich unter der 0800 66 66 400.
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24: Guten Tag allerseits.

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0: Sharp. Was eine wunderbar coole Nummer. Um gleich 9:45 bei eurem Wohlfühlradio Primavera. Jetzt am Samstag ist ja Maria Himmelfahrt. Das heißt, in Bayern fällt der Samstag als großer Einkaufstag schon mal aus, weil da hat alles zu, ne? Gut, in Hessen ist kein Feiertag, da hat alles geöffnet. Deswegen wird es sicherlich voll werden in vielen Städten wie Seligenstadt und auch in Hanau. Oder in Hanau selbst übrigens, da gibt es großes Programm. Also vielleicht schafft es ja. Also in Bayern. Vielleicht schafft ihr Bayern es ja, vorbeizugucken. Ne? Morgen übrigens Sonnenfinsternis, habe ich gesehen. Ja, also ab 18 Uhr geht das ganze Spektakel los. Das Wetter soll super werden. Sehen können wir es gut. Es wird auch spektakulär, ne, Moritz aus unserer Redaktion.
1: Es wird mit die größte Sonnenfinsternis in Bayern seit der totalen Finsternis vor fast genau 27 Jahren am 11. August 1999. Die Sonne wird schon sehr tief stehen, wenn sich der Neumond davor schiebt. Im Maximum gegen 7:45 am Abend werden rund 90% der Sonnenscheibe verdeckt sein. Die Totalität kann erleben, wer heute in Spanien ist, zum Beispiel in Valencia oder auf Mallorca. Bei der Sonnenbeobachtung ist eine zertifizierte Schutzbrille unabdingbar, sonst drohen dauerhafte Augenschäden.
0: Ja, nehmt euch das bitte zu Herzen. Tipps, wie ihr die Sonnenfinsternis ohne Probleme schauen könnt, gibt's später auch bei Anna-Maria am Mittag. Und ein Video vom Alzenauer Stadtfest übrigens gibt's auf primavera24.de, haben wir gerade hochgeladen.

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14: Es ist ein schöner Tag, es sind zwar mal ein paar Wolken unterwegs, aber da passiert nichts. Die Temperaturen sind super angenehm, zwischen 18 und 23 Grad aktuell. Und mehr als 29 werden es nicht, also wir bleiben unter 30 Grad. Und das ist wirklich, wirklich angenehm, wenn man weiß, was fast 40 Grad sind. Und die bekommen wir übrigens bis Ende der Woche fast wieder. Samstag sind so 38 Grad angekündigt. Morgen, da überschreiten wir dann schon wieder die 30 Grad Marke und es bleibt wirklich die komplette Woche freundlich. Und damit ist 10 Uhr.
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15: Ich bin Joshua Heise. Wegen des anhaltenden Niedrigwassers der Flüsse haben jetzt auch Baden-Württemberg, Bayern und Mecklenburg-Vorpommern angekündigt, das Sonn- und Feiertagsfahrverbot für Lkw vorübergehend auszusetzen. Der Logistikverband BGL bezweifelt eine echte Entlastung. Diana Kramer berichtet.
16: Das Problem ist, dass es einfach zu wenig Lkw-Fahrer gibt. Schon seit Jahren fehlen mehr als 100.000 Fahrer in Deutschland. Die Lockerungen können das grundsätzliche Kapazitätsproblem im Güterverkehr auf der Straße daher kaum lösen, heißt es vom Bundesverband. Und auch wenn das Fahrverbot gelockert wird, die gesetzlichen Lenk-, Pausen- und Ruhezeiten der vorhandenen Fahrer müssten eingehalten werden.
15: Die Hitze schlägt auch bei der Bahn zu. Wie der Bundeskonzern mitgeteilt hat, ist die Fernverkehrsstrecke zwischen Stuttgart und Nürnberg beschädigt. Es kommt zu Ausfällen von Intercity-Zügen in Crailsheim, Ellwangen und Schwäbisch Gmünd sowie Verspätungen von bis zu 20 Minuten. Die Strecke soll bis zum 30. August repariert werden. E-Autos sind nicht nur als Neuware attraktiv, sondern auch immer mehr als Gebrauchtwagen. Laut einer Auswertung der Huck Coburg waren im zweiten Quartal fast 8% der erworbenen Gebrauchtwagen elektrisch. Das sind mehr als doppelt so viele wie im Vorjahresquartal. Außerdem habe sich gezeigt, dass vor allem Vielfahrer aufs E-Auto umsteigen, wohl wegen der hohen Spritpreise. Das größte Korallenriff der Welt scheint sich langsam zu erholen. Einer neuen Studie zufolge hat ein spät einsetzender Sommermonsun das Wasser am Great Barrier Reef in Australien so weit abgekühlt, dass die Korallenbleiche sich abgeschwächt hat. Bei erneuter Hitze könnte die Erholung aber schnell wieder verloren gehen.
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14: 3:10 haben wir es gleich. Hallo auf den Straßen. Es wird noch aufgeräumt auf der A66 Fulda-Frankfurt. Hat es einen Unfall gegeben zwischen Gründerroten Bergen und der Überleitung zum Langen Selbolder Dreieck. Die Bergungsarbeiten ziehen sich noch ein bisschen. Zwei Fahrstreifen sind noch frei. Momentan von euch gemeldet 3 Kilometer Stau. Ansonsten ist alles wieder gut. Blitzer stehen auf der B26 Babenhausen Richtung Aschaffenburg zwischen den zwei Kreiseln unter der 469. Da in der 60er-Zone. In Seligenstadt-Jahnstraße steht der Anhänger, wenn ihr aus Richtung Hainburg kommt, in der 50er. In Leidersbach-Volkersbrunn auf der Ortsdurchfahrt steht einer. In Straß-Bessenbach auf der Würzburger Straße an der Kirche Richtung Aschaffenburg steht einer in der 30er. Und in Alzenau im Mühlweg wird per Laser geblitzt an der Wellpappe. Wobei, das ist schon eine ganze Weile her. Ich glaube, dass die Herren in Grün da schon abgezogen sind. Vielleicht könnt ihr was aktualisieren. Meldet euch gerne, kostenlos natürlich unter der 0800 66 66 400.
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17: Es ist freundlicher, sind zwar mal ein paar mehr Wolken unterwegs, aber es bleibt insgesamt einfach super toll, freundlich und vor allen Dingen angenehm mild. Ich sage jetzt mal so mild, weil wenn man jetzt weiß, was über, ja, sagen wir knapp 40 Grad sind, dann kommen einem kurz vor 30 echt kalt vor. Ne? Es ist angenehm und bleibt heute auch so 8, 29 Grad maximal und die nächsten Tage dann wieder deutlich wärmer. Damit ist es kurz nach 11:30.
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18: Ich bin Anna-Kathrin Mark. Guten Tag. Seit gestern Mittag hält ein großer Waldbrand bei Rodenbach die Einsatzkräfte auf Trab. Rund 30.000 Quadratmeter Wald waren betroffen. Inzwischen ist das Feuer unter Kontrolle. Hunderte Einsatzkräfte sind jetzt noch mit aufwendigen Nachlöscharbeiten beschäftigt. Bürgermeister Klaus Schäner, wie geht es jetzt weiter?
19: So viel Material im Wald, das ist alles aufgebaut worden. Das Wasser muss jetzt ausreichend zur Verfügung stehen. Das war ja auch nochmal ein Thema gewesen. Wir haben ja noch Wassernotstand, das heißt Wasser ist in Rodenbach auf das Nötigste beschränkt. Gerade mit den Kreiswerken gesprochen. Mal gucken, wie lange das noch aufrecht erhalten wird. Und dann geht's weiter.
18: Hitze und Trockenheit setzen jetzt auch dem Main bei uns immer stärker zu. Zwischen Kahl, Obernburg und Kollenberg ist deshalb die sogenannte Warnstufe Warnung ausgesprochen worden. Der Fluss führt deutlich weniger Wasser und ist stellenweise schon rund 26 Grad warm. Noch gibt es genug Sauerstoff im Wasser, heißt es von den Behörden. Verschärft sich die Lage weiter, könnte es aber auch für Fische kritisch werden. Der Fund von Leichenteilen in Heusenstamm hatte Anfang des Jahres für Entsetzen gesorgt. Jetzt gibt es neue Details zur mutmaßlichen Tat. Die Staatsanwaltschaft geht inzwischen davon aus, dass eine 40-Jährige den Mann im Rahmen eines satanistischen Rituals getötet hat. Lilly Tunschkoll.
20: Ende Februar waren Teile der Männerleiche in Mülltonnen im Heusenstammer Gewerbegebiet gefunden worden. Laut Staatsanwaltschaft soll die Frau ihr Opfer zufällig ausgewählt, getötet und den Leichnam anschließend zerteilt und entsorgt haben. Inzwischen lautet der Verdacht nicht mehr Totschlag, sondern Mord. Außerdem wurde beim Landgericht Darmstadt ein Sicherungsverfahren beantragt. Dabei kann unter anderem geprüft werden, ob die 40-Jährige in einem psychiatrischen Krankenhaus untergebracht werden muss.
18: Nach Einbrüchen in Aschaffenburg, Hößbach, Goldbach und Ehrenbach müssen zwei Männer für mehrere Jahre ins Gefängnis. Das Landgericht Aschaffenburg hat die 23- und 26-Jährigen zu 6 Jahren bzw. 6 Jahren und 6 Monaten Haft verurteilt. Nach Überzeugung des Gerichts erbeuteten sie bei den Einbrüchen Schmuck und Bargeld im Gesamtwert von rund 40.000 Euro. Und alle Nachrichten aus der Welt gibt's wieder zur vollen Stunde.
17: Dankeschön, Anna.
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17: 3:30. Guten Tag auf den Straßen. Es ist aktuell alles ruhig. Kommt bitte gut und sicher an. Fuß vom Gas nehmen. Geblitzt wird auf der B26 Babenhausen Richtung Aschaffenburg zwischen den Kreiseln der 469 in der 60er-Zone. In Seligenstadt, Jahnstraße. Wenn ihr aus Richtung Hainburg kommt, auf Höhe vom Sportplatz in der 50er, in Leidersbach-Volkersbrunn auf der Ortsdurchfahrt in beide Richtungen, in Straß-Bessenbach-Würzburger Straße Richtung Aschaffenburg an der Kirche in der 30er. So, falls ihr noch was habt, meldet euch kostenlos natürlich unter der 0800 66 66 und die 400.
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14: Mit angenehmen 23 Grad geht es durch den Dienstagmittag. Dazu gibt's einen Mix aus Sonne und Wolken. Heute bleibt's wirklich angenehm, auch von den Temperaturen her. Es wird nicht zu heiß, maximal 28 Grad sind heute drin. So zeigt es uns unser Wetterradar an. Morgen dann auch wieder viel Sonnenschein mit bis zu 32 Grad. Am Donnerstag und am Freitag wird's dann wieder ganz schön heiß mit 34 bis 36 Grad. Aber zum Wochenende kühlt es dann wieder ein bisschen ab, vor allem am Sonntag. Da gibt's dann auch laut unserem Wetterradar wieder etwas Regen. Und damit haben wir es gleich 11 Uhr.
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15: Ich bin Moritz Einzel. Der Tourismusboom von Anfang des Jahres hat sich offenbar abgeschwächt. Laut neuer Bundesstatistik sank die Zahl der Übernachtungen in Hotels und Co. mit mindestens 10 Betten um 2,9% auf rund 48,9 Millionen. Während Gäste aus dem Inland seltener kamen, blieben mehr Gäste aus dem Ausland über Nacht. Grünen-Chef Banaschak hat der Bundesregierung angesichts des dramatischen Niedrigwassers vorgeworfen, Klimaschutz zu verweigern. In der Regierung werde über alles gesprochen, nur darüber nicht, sagte er bei NTV.
16: Mein Eindruck ist, Friedrich Merz und seine Regierung warten einfach darauf, dass es irgendwann wieder regnet und der Sommer vorbei ist, in der Hoffnung, dass die Leute in den nächsten 10 Monaten wieder vergessen, was für eine desaströse Situation sie in diesem Sommer vorgefunden haben.
15: Diese Politik müsse ein Ende haben, so der Grünen-Chef. Unterdessen haben mehrere Länder das Sonn- und Feiertagsfahrverbot für Lkw wegen des Niedrigwassers ausgesetzt, zuletzt Bayern, Baden-Württemberg und Mecklenburg-Vorpommern. Der Chef des Bundesverbandes für Spedition und Logistik, Huster, spricht derweil im Deutschlandfunk von einem Nullsummenspiel, da es einfach nicht genügend Lkw-Fahrer gäbe. Es erinnert an Taylor Swift, die während ihrer Eras-Tour in einem Putzwagen zur Bühne gefahren wurde. Berichten zufolge ist US-Präsident Trump nach dem NATO-Gipfel in Ankara letzten Monat in einem Catering-Wagen aus der Air Force One geschleust worden, nachdem Medien ihn beim Besteigen des Regierungsfliegers gefilmt hatten. Grund waren demnach Sicherheitsbedenken wegen einer Bedrohung durch den Iran. Selbst Mitarbeiter und Journalisten an Bord wussten nichts davon. Das türkische Parlament hat eine bedingte Amnestie der aufgelösten verbotenen Arbeiterpartei Kurdistans PKK beschlossen. Demnach sollen Strafverfolgungen und Haftstrafen für 5 bis 10 Jahre ausgesetzt werden. Das gilt allerdings nicht bei Mord und anderen schweren Straftaten. Türkischen Abgeordneten zufolge können durch den Rehabilitationsmechanismus bis zu 3.500 inhaftierte PKK-Anhänger freikommen.
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14: 11:02 haben wir es und da haben wir einen Hinweis für euch. Kommt von der A3 Würzburg-Frankfurt. Zwischen Oberzhausen und dem Offenbacher Kreuz haben wir eine Tagesbaustelle auf der rechten Spur. Hier kann es ab und zu mal so ein bisschen stocken. Ansonsten solltet ihr gut durchkommen. Aber Fuß vom Gas, wir haben ein paar Blitzer für euch. B26, Babenhausen, Aschaffenburg, zwischen den Kreiseln der B469 in der 60er-Zone. Dann in Seligenstadt, wieder in der Jahnstraße, wenn ihr aus Richtung Hainburg kommt, da dürft ihr 50 fahren. In Leidersbach, in der Ortsdurchfahrt, blitzt in beide Richtungen. In Straß-Bessenbach, in der Würzburger Straße, Richtung Aschaffenburg, hier steht ein Blitzeranhänger an der Kirche, sind 30 erlaubt. Und in Alzenau, im Mühlweg, an der Wellpappe, wird per Laser kontrolliert. Auch da dürft ihr nur 30 fahren. Habt ihr jetzt noch was entdeckt? Staublitzer oder Gegenstände auf der Fahrbahn? Dann klingelt sehr gerne durch. Das Ganze ist auch kostenlos. Und die Nummer zu uns ins Studio ist die 0800 66 66 und die 400.
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14: Einen wunderschönen Dienstag euch allen. Es geht wieder rein in die Mittagsshow. Ich freue mich, dass ihr wieder mit dabei seid. Also, legen wir mal los. Und den Anfang macht jetzt Kiss on My List.

0: Hier ist euer Wohlfühlradio Primavera mit Barry White. Geht's rein in diese Mittagsshow. Schön, dass ihr mit dabei seid. Gestern Mittag auf dem Heimweg ist mir erstmal eine dicke Rauchwolke aufgefallen. Und die ist auch übers Alzenauer Stadtfest gezogen, denn bei Rodenbach hat es im Wald heftig gebrannt. Das Feuer hat sich auf ein Gebiet von rund 30.000 Quadratmetern ausgebreitet. Hunderte Einsatzkräfte waren gestern den ganzen Tag mit den Löscharbeiten beschäftigt und heute auch sind sie noch vor Ort. Der Brand ist inzwischen unter Kontrolle, aber es gibt weiterhin Glutnester, um die sich die Feuerwehr kümmern muss. Wir haben mit Rodenbachs Bürgermeister Klaus Schäner gesprochen, was denn jetzt alles noch so gemacht wird.
1: Da wird mit Hacken gearbeitet, mit Schippen gearbeitet und die Drohne fliegt oben drüber, um entsprechend Glutnester auch noch zu eruieren und dann wird händisch das Wasser dann draufgebracht.
0: Ja, natürlich stellt man sich die Frage, wie lange wird das Ganze denn noch andauern?
1: Die Löscharbeiten werden noch den Tag über andauern und dann muss man sehen, wie lange es ist. Es ist viel Material im Wald, das ist alles aufgebaut worden. Das Wasser muss jetzt ausreichend zur Verfügung stehen. Das war ja auch nochmal ein Thema gewesen. Wir haben ja noch Wassernotstand, das heißt, Wasser ist in Rodenbach auf das Nötigste beschränkt. Nur zur Nahrungsherstellung, gerade mit den Kreiswerken gesprochen. Mal gucken, wie lange das noch aufrecht erhalten wird und dann geht's weiter.
0: Ganz viele Menschen aus der Region unterstützen die Einsatzkräfte vor Ort und versorgen sie mit Essen und Getränken. Das ist wirklich sehr, sehr toll. Wir hoffen natürlich, dass der Einsatz schnell beendet werden kann. Alle neuen Infos bekommt ihr dann natürlich hier bei uns.

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19: Mit rund 24 Grad und einem Mix aus Sonne und Wolken geht es durch den Dienstagmittag. Heute bleibt es von den Temperaturen her angenehm, nicht zu heiß. Bis zu 28 Grad sind heute laut unserem Wetterradar möglich. Und damit haben wir es kurz nach 11:30.
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20: Ich bin Anna-Kathrin Mark. Guten Tag. Seit mittlerweile rund 24 Stunden kämpfen die Einsatzkräfte gegen den großen Waldbrand bei Rodenbach. Das Feuer ist inzwischen unter Kontrolle. Vorbei ist der Einsatz aber noch lange nicht. Lilly Tunschkoll.
21: Das Ausmaß ist mittlerweile enorm. Rund 55 Hektar Wald sind betroffen. Gestern brennt es gleich an mehreren Stellen. Der Wind facht die Flammen immer wieder neu an. Das Feuer breitet sich zeitweise bis Richtung Alzenau aus. Hubschrauber und Löschflugzeug unterstützen die Einsatzkräfte aus der Luft. Jetzt geht es vor allem um die Glutnester. Die Feuerwehr arbeitet sich dafür Stück für Stück durch das riesige Gebiet. Gefährlich sind dabei auch ausgebrannte Bäume und Äste, die plötzlich umstürzen können.
20: Nach dem Unfall mit 3 Toten auf der Mülheimer Straße in Offenbach beginnt heute der Mordprozess gegen den VW-Fahrer. Die Staatsanwaltschaft geht davon aus, dass der 32-Jährige so schnell unterwegs war, dass er den Tod anderer Menschen in Kauf genommen hat. Jamie Wagner berichtet.
22: Der Unfall passierte Ende November auf der Mülheimer Straße. Ein schwarzer Audi kommt von einem Grundstück auf die Straße. Der 32-Jährige soll mit seinem Golf mit deutlich überhöhter Geschwindigkeit Richtung Mülheim unterwegs sein und weicht aus. Dabei gerät er auf die Gegenfahrbahn und kracht frontal in ein Audi A1. Darin sitzen eine 66-Jährige, ein 9-jähriges Mädchen und eine 88-Jährige. Alle 3 sterben später an ihren Verletzungen. Dem Golffahrer werden deshalb dreifacher Mord und ein verbotenes Autorennen vorgeworfen.
20: Eine Verkehrskontrolle auf der A3 bei Bessenbach endet für einen 30-Jährigen direkt im Gefängnis. Die Polizei hatte den Audi-Fahrer am Parkplatz Röthenwald kontrolliert und dabei festgestellt, dass sein italienischer Führerschein komplett gefälscht war. Bei der Überprüfung kam außerdem ein offener Haftbefehl gegen den Mann heraus. Weil er den geforderten Geldbetrag nicht zahlen konnte, wurde er festgenommen und in eine Justizvollzugsanstalt gebracht. Und das passiert heute noch im Primavera-Land. In Langenselbold informiert die Deutsche Bahn Anwohner über die nächsten Schritte im Ausbau der Strecke Hanau-Gelnhausen und der Faulbacher Gemeinderat stimmt über neue öffentliche Toiletten am Friedhof ab. Und alle Nachrichten aus der Welt gibt's wieder zur vollen Stunde.
19: Danke dir, Anna.
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19: Um kurz nach 11:30, da haben wir nur einen kleinen Hinweis für euch. Kommt von der A3 Würzburg-Frankfurt. Zwischen Obertshausen und dem Offenbacher Kreuz haben wir eine Tagesbaustelle auf der rechten Spur. Hier kann es ab und zu mal so ein bisschen stocken. Ansonsten habt ihr freie Fahrt. Es wird aber geblitzt auf der B26 Babenhausen-Aschaffenburg. Zwischen den Kreiseln der B469, da dürft ihr 60 fahren. In Seligenstadt in der Jahnstraße wieder ist eine 50er-Zone. In Leidersbach in der Ortsdurchfahrt blitzt in beide Richtungen. In Strauß-Bessenbach in der Würzburger Straße Richtung Aschaffenburg fahrend an der Kirche, da sind 30 erlaubt. Und in Alzenau im Mühlweg, da wird per Laser kontrolliert, auch da sind nur 30 erlaubt. Habt ihr noch was zu ergänzen, dann klingelt sehr gerne durch. Ist auch kostenlos die Nummer. Zu uns im Studio ist die 0800. 66, 66 und die 400.
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19: Und jetzt mit etwas Wohlfühlmusik aus dem Jahr 1996. Return of the Mac ist das. Hallo zusammen.

0: Ihr hört Radio Primavera an diesem Dienstagmittag und da haben wir erstmal einen neuen Blitzer für euch. Den hat die Jutta entdeckt. Er steht am Ortsausgang von Mömmlingen, also da Fuß vom Gas. Danke dir fürs Bescheid geben. Und wir wollen heute noch von euch wissen, wo steht der coolste Automat in unserer Region? Ihr kennt bestimmt diese Automaten mit so Milch, Käse, Eiern oder Eis oder sogar mit Fleisch. Sehr praktisch, wenn man noch schnell was für die Grillparty vergessen hat. Oder sich spontan am Sonntag entscheidet, heute habe ich Lust, was zu grillen. Wenn ihr einen richtig coolen oder vielleicht sogar verrückten Automaten kennt, dann macht doch ein Foto davon und schickt es uns gerne per WhatsApp an die 060 21 388 399. Mal schauen, wo im Primavera-Land der coolste Automat steht. Also mir fallen da schon so 3, 4 ein.
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2: Es ist kurz vor 12 und es geht wieder für uns in den Urlaub, zumindest gedanklich. Heute habe ich mal eine Reise nach Peru für euch. Rund um Machu Picchu erwarten euch heute etwa 22 Grad und viel Sonnenschein. Perfekt, um die berühmte Inka-Stadt mitten in den Bergen zu entdecken. Die Aussicht dort ist einfach beeindruckend. Oder wie wär's mit einer Reise nach Marrakesch? Da wird's heute ein bisschen heißer mit rund 40 Grad und strahlendem Sonnenschein. Bei den Temperaturen bietet sich natürlich eine Pause mit einem traditionellen marokkanischen Minztee an. Soll ja bekanntlich abkühlen, heiße Getränke. Ihr könnt auf jeden Fall durch die Märkte stöbern und es euch gut gehen lassen, wohin es auch für euch geht. Wir wünschen euch einen schönen Urlaub.
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18: 25 Grad messen wir aktuell bei uns im Primavera-Land. Dazu haben wir so einen Mix aus Sonne und Wolken. Heute bleibt es von den Temperaturen her relativ angenehm, nicht zu heiß. Bis zu 28 Grad sind laut unserem Wetterradar möglich. Morgen dann wieder mit 32 Grad und ganz viel Sonnenschein, der Donnerstag und Freitag. Wird dann auch wieder heiß. Am Freitag sind dann auch wieder bis zu 36 Grad möglich. Aber zum Wochenende hin kühlt es ein bisschen ab. Und es soll dann auch am Wochenende wieder etwas regnen. Und damit haben wir es 12 Uhr.
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19: Ich bin Moritz Einzel. Angesichts des dramatischen Niedrigwassers hat Grünen-Chef Banaschak der Bundesregierung vorgeworfen, Klimaschutz zu verweigern. Bei NTV sagte er, in der Regierung werde über alles gesprochen, nur darüber nicht.
20: Man kann die Lkw fahren lassen, man kann dafür sorgen, dass noch mehr Güter auf die Schiene umgelegt werden können. Auch da desaströser Zustand bei der Deutschen Bahn. Also ja, man sieht doch, man kann in einer solchen Situation, wenn man an die grundsätzliche Problematik herangeht, immer nur kleine Pflaster verkleben.
19: Sein Eindruck sei, Kanzler Merz und seine Regierung warteten einfach darauf, dass es irgendwann wieder regne und alles vorbei sei, so Banaschak. Der gestürzte Präsident von Syrien, Assad, ist in Abwesenheit zum Tode verurteilt worden. Ihm wurden vorsätzlicher Mord, Folter, willkürliche Inhaftierung und Verbrechen gegen die Menschlichkeit vorgeworfen. Das syrische Regime war im Dezember 2024 kollabiert. Assad floh nach Russland, wo er sich bis heute aufhält. Die Technische Universität Chemnitz bleibt dabei. Thüringens Ministerpräsident Vogt soll seinen Doktortitel verlieren. Ein Widerspruch des CDU-Politikers gegen die Aberkennung des akademischen Grades wurde zurückgewiesen. Ein Anwalt Vogts teilte mit, man wolle nach rechtlicher Prüfung Klage erheben. Vogt war mit einer Arbeit über den amerikanischen Präsidentschaftswahlkampf von 2004 promoviert worden. Später kamen Plagiatsvorwürfe auf. Um eine AfD-Regierung in Sachsen-Anhalt zu verhindern, sollten CDU und Linkspartei in dem Bundesland zusammenarbeiten. Dieser Meinung ist Thüringens Ex-Ministerpräsident Ramelow. Dem Redaktionsnetzwerk Deutschland hat er gesagt, wer Schaden vom Land Sachsen-Anhalt abwenden wolle, müsse in der Lage sein, über Parteigrenzen hinweg miteinander zu reden. Noch nie haben so viele Menschen in Deutschland übernachtet wie im ersten Halbjahr. Laut Bundesstatistik stieg die Zahl der Übernachtungen in Hotels und Co. verglichen mit dem Vorjahr um 0,3% auf fast 224 Millionen. Sowohl aus dem In- als auch aus dem Ausland gab es ein Gästeplus. Im Juni allein ging die Übernachtungszahl insgesamt jedoch leicht zurück.
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18: Gleich haben wir es 12.03 Uhr, da solltet ihr aktuell gut durchkommen. Wir haben keine größeren Staus für euch. Dafür aber ein paar Blitzer. Einer ganz neu, der Stefan hat durchgeklingelt, hat ihn gemeldet. Er steht in Elsenfeld, wird gerade aufgebaut auf Höhe vom Reifen-Müller-Blitz. In beide Richtungen sind 30 erlaubt. Danke dir fürs Melden. Dann in Mümmling am Ortsausgang, da wird auch geblitzt. In Seligenstadt in der Jahnstraße, da dürft ihr 50 fahren. In Leidersbach in der Ortsdurchfahrt blitzt auch in beide Richtungen. Und in Straß-Bessenbach in der Würzburger Straße, da wird an der Kirche geknipst, sind 30 erlaubt. Habt ihr noch was gesehen? Dann meldet euch gerne, ist auch kostenlos. Und die Nummer ist die 0800 66 66 und die 400.
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18: Hallo zusammen.

0: der besten Wohlfühlmusik geht es durch den Dienstag. Hallo zusammen. Es war gestern wirklich nochmal richtig schön. Das Alzenauer Stadtfest ging ins Finale. Die Band Dreamline hat nochmal ordentlich für Stimmung gesorgt. Und ihr habt bis in die Nacht gefeiert. Man könnte fast meinen, heute hat jeder von euch frei. Aber ganz ehrlich, nach der Arbeit kann man ja nochmal so ein kleines Nickerchen machen. Also die paar Stunden fehlender Schlaf sind schon okay. Euch hat's gefallen und auch Alzenaus Bürgermeister Stefan Noll fand es mega.
1: Ich muss wieder sagen, es war wieder Bombenstimmung, es war tolles Wetter, tolle Leute. Also egal, ob ich am Freitag, am Samstag, am Sonntag oder heute unterwegs war, ich habe so viele Leute wieder getroffen, die auch glücklich waren als neuer Stadtfest. Es ist einfach ein Ort der Begegnung und ja, so sollte auch sein. Es war ja 25 Jahre Jubiläum, also besser hätte es nicht laufen können.
0: Und wie schön das Alzenauer Stadtfest war, könnt ihr euch selbst nochmal anschauen. Auf primavera24.de haben wir für euch ein kleines Aftermovie und eine riesige Fotogalerie von jedem Tag. Also durchklicken lohnt sich auf jeden Fall. Bei uns geht's jetzt weiter mit einem Hit aus dem Jahr 2010. Wer erinnert sich noch an Alejandro von Lady Gaga? Das Intro war mein Leben. Jetzt gibt's Alejandro, aber ohne Intro. Have fun!

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20: Es ist schön sonnig bei uns im Primavera-Land. Dazu messen wir aktuell um die 25 bis 27 Grad. Viel wärmer wird es heute nicht mehr. Maximal 28 Grad, so zeigt es uns unser Wetterradar an. Und dazu scheint die Sonne den ganzen Tag lang. Nur so ein paar Wolken können mal mit dabei sein. Damit haben wir es 12:30.
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21: Ich bin Vivian Marx. Guten Tag.
4: Seit mittlerweile rund 24 Stunden kämpfen die Einsatzkräfte gegen den großen Waldbrand bei Rodenbach. Das Feuer ist inzwischen unter Kontrolle, vorbei ist der Einsatz aber noch lange nicht. Lilly Tunschkoll berichtet.
21: Das Ausmaß ist mittlerweile enorm. Rund 55 Hektar Wald sind betroffen. Gestern brennt es gleich an mehreren Stellen. Der Wind facht die Flammen immer wieder neu an. Das Feuer breitet sich zeitweise bis Richtung Alzenau aus. Sogar eine Ferienhaussiedlung ist kurzzeitig in Gefahr. Hubschrauber und Löschflugzeug unterstützen die Einsatzkräfte aus der Luft. Die ganze Nacht bleiben drei Löschzüge im Wald. Jetzt geht es vor allem um die Glutnester. Die Feuerwehr arbeitet sich dafür Stück für Stück durch das riesige Gebiet. Gefährlich sind dabei auch ausgebrannte Bäume und Äste, die plötzlich umstürzen können. Die Polizei ermittelt zur Brandursache und schließt eine Brandstiftung nicht aus.
4: Nach dem Unfall mit drei Toten auf der Mülheimer Straße in Offenbach beginnt heute der Mordprozess gegen den VW-Fahrer. Die Staatsanwaltschaft geht davon aus, dass der 32-Jährige so schnell unterwegs war, dass er den Tod anderer Menschen in Kauf genommen hat. Jamie Wagner mit Einzelheiten.
22: Der Unfall passierte Ende November auf der Mülheimer Straße. Ein schwarzer Audi kommt von einem Grundstück auf die Straße. Der 32-Jährige soll mit seinem Golf mit deutlich überhöhter Geschwindigkeit Richtung Mülheim unterwegs sein und weicht aus. Dabei gerät er auf die Gegenfahrbahn und kracht frontal in ein Audi A1. Darin sitzen eine 66-Jährige, ein 9-jähriges Mädchen und eine 88-Jährige. Alle drei sterben später an ihren Verletzungen. Dem Golffahrer werden deshalb dreifacher Mord und ein verbotenes Autorennen vorgeworfen. Gegen den Fahrer des schwarzen Audis läuft ein eigenes Verfahren. Er soll nach dem Unfall zunächst weitergefahren sein.
4: Hitze und Trockenheit setzen jetzt auch dem Main bei uns immer stärker zu. Zwischen Karl, Obernburg und Kollenberg ist deshalb die sogenannte Warnstufe Warnung ausgerufen worden. Der Fluss führt deutlich weniger Wasser und ist stellenweise schon rund 26 Grad warm. Noch gibt es genug Sauerstoff im Wasser, heißt es von den Behörden. Verschärft sich die Lage weiter, könnte es aber auch für Fische kritisch werden. Und alle Nachrichten aus der Welt gibt's wieder zur vollen Stunde.
23: Dankeschön, Vivian.
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23: Um 12.33 Uhr, da haben wir aktuell immer noch einen Hinweis für euch. A3 Würzburg-Frankfurt. Zwischen Obertshausen und dem Offenbacher Kreuz haben wir eine Tagesbaustelle auf der rechten Spur. Da kann es ab und zu mal ein bisschen stocken. Ansonsten solltet ihr aber gut durchkommen. Ihr habt freie Fahrt. Aber Fuß vom Gas, es wird geblitzt in Elsenfeld auf Höhe vom Reifen Müller. Blitz in beide Richtungen sind 30 erlaubt. In Mömmlingen am Ortsausgang, dann in Seligenstadt in der Jahnstraße steht ein Blitzeranhänger, da dürft ihr 50 fahren. In Leidersbach in der Ortsdurchfahrt blitzt in beide Richtungen und in Straß-Bessenbach haben wir noch einen in der Würzburger Straße. An der Kirche sind 30 erlaubt. Habt ihr noch was gesehen? Staublitzer oder Gegenstände auf der Fahrbahn, dann klingelt sehr, sehr gerne durch. Auch wenn ihr merkt, der Blitzer steht nicht mehr, sagt gerne Bescheid. Das Ganze ist auch kostenlos. Die Nummer ist die 0800 66 66 und die 400. Gute Fahrt!
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23: Und hört ihr schon dieses Intro? Ah, ich liebe diesen Song. Ein richtiger Wohlfühlsong. One Republic, das ist jetzt Good Life für euch. Hallo ihr Lieben.

Dieser Song macht einfach immer gute Laune. Wake me up before you go, go war das. Ihr hört Radio Primavera. Wir haben wieder einen neuen Blitzer für euch. Ihr habt eben bei uns durchgeklingelt. Und zwar habt ihr einen in Walderschaff entdeckt. Er steht in der Gartenstraße. Da darf man aktuell wegen der Umleitung nur 30 fahren. Also da Fuß vom Gas. Dankeschön fürs Melden. Gemeinsam geht's durch die bayerischen Sommerferien. Ganz ehrlich, Ferien und Urlaub sind doch was Schönes. Endlich ausschlafen. Keine Schule und ganz viel Zeit zusammen. Aber wenn man mit den Kids zu Hause bleibt, kann es auch ganz schnell heißen, mir ist langweilig oder was machen wir heute? Ja, die Kids wollen natürlich Action und am besten Tag jeden Tag ein richtig volles Programm. Und genau deshalb haben wir heute einen Tipp für euch, den Erlebnispark Steinau. Und das Beste, wir schicken euch kostenlos dahin. Ihr könnt bei uns immer noch Tickets gewinnen. Heute Morgen hat Doris aus Großheubach Tickets gewonnen. Sie geht mit ihren Enkeln hin. Wenn ihr also auch hin wollt, macht es wie Doris. Schickt uns eine WhatsApp an die 060 21 388 399 und schreibt uns gerne, warum ihr denn hin möchtet und mit wem. Wir drücken euch die Daumen.

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16: Mit ganz viel Sonnenschein geht es durch diesen Dienstagmittag. Dazu haben wir aktuell auch wirklich angenehme Temperaturen. Um die 26 Grad, maximal 28 Grad können es heute werden. Die kommenden Tage wird es wieder etwas heißer. Morgen mit bis zu 32 Grad, Donnerstag 34, Freitag 36. Aber zum Wochenende soll es dann ein bisschen abkühlen, so zeigt es uns unser Wetterradar an. Und am Sonntag kriegen wir dann auch wieder so ein bisschen Regen, ein bisschen Erfrischung. Und damit haben wir es 13 Uhr.
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17: Ich bin Moritz Einzel. In Syrien ist der frühere Machthaber Assad in Abwesenheit zum Tode verurteilt worden. Ein Gericht sprach ihn wegen Kriegsverbrechen und Verbrechen gegen die Menschlichkeit schuldig. Unter anderem wurden ihm die vorsätzliche Tötung von Kindern und Folter mit Todesfolge zur Last gelegt. Islamistische Kämpfer hatten das Assad-Regime im Dezember 2024 gestürzt. Assad floh ins Exil nach Russland. In Sachsen-Anhalt wird am 6. September ein neuer Landtag gewählt und alles sieht nach einem Wahlsieg der AfD aus. Die Frage ist nur, kann die rechte Partei danach regieren oder nicht? Das wollen die anderen Parteien verhindern und müssen dafür wohl ungewöhnliche Wege gehen. CDU und Linkspartei, das ist ja eigentlich wie Feuer und Wasser, aber in diesem Falle sollten sie zusammenarbeiten, findet Thüringens Ex-Ministerpräsident Ramelow. Man müsse in der Lage sein, über Parteigrenzen hinweg miteinander zu reden. Seit Bekanntwerden des Ebola-Ausbruchs im Mai sind mehr als 2000 Menschen im Kongo an der hochansteckenden Krankheit gestorben. Das meldet die afrikanische Gesundheitsbehörde. Gleichzeitig ist die Zahl der Erkrankten auf rund 4000 gestiegen. Beim bisher schwersten Ebola-Ausbruch von 2018 bis 2020 waren es insgesamt 3800. Für den aktuellen Virustyp gibt es bislang keine Impfung. Vor dem Hintergrund des aktuellen Niedrigwassers hat Grünen-Chef Banaschak der Bundesregierung vorgeworfen, sich wegzuducken. Kanzler Merz und seine Regierung würden einfach darauf warten, bis es wieder regnet und alles vorbei ist, sagte Banaschak bei NTV.
12: Und dass in der Bundesregierung über alles gesprochen wird, aber auf gar keinen Fall über Klimaschutz. Das ist eine Form von Realitätsverweigerung und Bräsigkeit und Ignoranz, die in Deutschland regiert, mit der ich nicht mehr zufrieden bin.
17: Man könne derzeit ansonsten wenig gegen das Niedrigwasser tun, sondern immer nur kleine Pflaster verkleben. Morgen Abend ist es endlich soweit. Europa taucht in den Schatten des Mondes. Vor der Sonnenfinsternis warnt der Verband der Augenärzte nochmal eindringlich davor, das Naturschauspiel ungeschützt zu betrachten. Eine zertifizierte Schutzbrille ist unerlässlich. In unseren Breiten werden rund 90% der Sonne durch den Mond verdeckt. Die Totalität wird in Teilen Islands und Spaniens am besten zu sehen sein.
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16: Gleich haben wir es 1:03. Achtung auf der A3 Frankfurt-Würzburg. Zwischen Aschaffenburg-West und Aschaffenburg-Ost hat es einen Unfall gegeben. Auf der mittleren Spur, die ist auch blockiert. Bitte hier besonders aufpassen. Dann wird geblitzt. Wir haben einen neuen Blitzer. Er steht, wenn ihr von Mömbris Richtung Johannesberg fahrt, auf Höhe der Abzweigung zum Nettomarkt. Ist eine neue Stelle, da dürft ihr 70 fahren. Dankeschön fürs Melden. Dann in Walderschaff in der Gartenstraße ist eine 30er-Zone wegen der Umleitung. In Elsenfeld auf Höhe vom Reifen Müller blitzt in beide Richtungen ebenfalls nur 30 erlaubt. In Mömmlingen am Ortsausgang. In Seligenstadt in der Jahnstraße, da dürft ihr 50 fahren. In Leidersbach in der Ortsdurchfahrt blitzt in beide Richtungen. Und in Straß-Bessenbach steht noch einer in der Würzburger Straße an der Kirche, ist eine 30er-Zone. Habt ihr noch was gesehen? Klingelt gerne durch. Die Nummer ist die 0800 66 66 und die 400. Euch allen eine gute und sichere Fahrt.
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16: Und gleich wieder mit ein paar guten Nachrichten für euch.

Mit Musik aus den 90ern geht es rein in diese neue Stunde und mit einem neuen Blitzer. Also heute müsst ihr wirklich aufpassen, sonst wird's teuer. Der Peter hat eben durchgeklingelt, er hat einen entdeckt. Und zwar steht er in Aschaffenburg. Und zwar bei der Schellenmühle ist eine 50er. Danke dir, Peter, fürs Melden. Ihr könnt gerne jederzeit durchklingeln, wenn ihr was entdeckt. Die Nummer ist die 0800 66 66 und die 400. Gute Fahrt!

0: 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Joanna war das hier für euch im Wohlfühlradio. Und von uns gibt's jetzt gute Nachrichten. Nachrichten, die auch Hoffnung machen und zeigen, dass noch jede Menge Gutes auf dieser Welt passiert. Kollege Tim Obert hat die schönsten Nachrichten des Tages für euch rausgesucht.
1: Los geht's mit guten Nachrichten aus Italien. Dort soll es künftig mehr frei zugängliche Strände geben. Mehr als die Hälfte der Strände sind aktuell privat verpachtet. Das soll sich aber ändern. In Ostia soll die öffentliche Küste zum Beispiel von 1,2 auf rund 6,5 Kilometer wachsen. Das bedeutet also mehr Meer und das kostenlos. Und auch aus Rom gibt's gute Nachrichten. Wegen der Hitzewelle öffnen Kinos, Bibliotheken und Kulturstätten ihre klimatisierten Räume kostenlos. Mehr als 20.000 Menschen haben das Angebot schon genutzt. Weil die Hitze anhält, wird die Aktion bis Mitte August verlängert. Und zum Schluss geht's nach Berlin. Vor der Volksbühne gibt's bis Oktober einen kostenlosen Pool. Die Aktion soll zum Schwimmen einladen und gleichzeitig auf den Zustand der Berliner Bäder aufmerksam machen.
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19: Mit rund 27 Grad und ganz viel Sonnenschein geht es durch diesen Dienstagmittag. Viel wärmer wird es heute nicht mehr, so maximal 28 Grad, so zeigt es uns unser Wetterradar an. Und damit haben wir es 2:30.
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20: Ich bin Vivian Marx. Guten Tag. Schon seit rund 24 Stunden sind Einsatzkräfte mit dem großen Waldbrand bei Rodenbach beschäftigt. Betroffen sind rund 550.000 Quadratmeter Wald. Die Brandfront Richtung Bayern konnte zwar gestoppt werden, trotzdem sind auch dort weiter Einsatzkräfte zur Kontrolle unterwegs. Auf der hessischen Seite laufen die Nachlöscharbeiten noch. Auch Drohnen helfen bei der Suche nach den Glutnestern. Christopher Leibner, Pressesprecher des Polizeipräsidiums Südosthessen, sagte unserem Reporter vor Ort:
21: Tatsächlich wird das mit Sicherheit nach meinem Kenntnisstand den heutigen Tag noch mindestens andauern, bis hier alle Maßnahmen eingestellt sind. Und die polizeilichen Ermittlungen laufen auf jeden Fall noch weiter, auch in den nächsten Tagen und Wochen.
20: Nach dem Unfall mit 3 Toten auf der Mülheimer Straße in Offenbach beginnt heute der Mordprozess gegen den VW-Fahrer. Die Staatsanwaltschaft geht davon aus, dass der 32-Jährige so schnell unterwegs war, dass er den Tod anderer Menschen in Kauf genommen hat. Jamie Wagner mit Einzelheiten.
22: Der Unfall passierte Ende November auf der Mülheimer Straße. Ein schwarzer Audi kommt von einem Grundstück auf die Straße. Der 32-Jährige soll mit seinem Golf mit deutlich überhöhter Geschwindigkeit Richtung Mülheim unterwegs sein und weicht aus. Dabei gerät er auf die Gegenfahrbahn und kracht frontal in ein Audi A1. Darin sitzen eine 66-Jährige, ein 9-jähriges Mädchen und eine 88-Jährige. Alle drei sterben später an ihren Verletzungen. Dem Golffahrer werden deshalb dreifacher Mord und ein verbotenes Autorennen vorgeworfen. Gegen den Fahrer des schwarzen Audis läuft ein eigenes Verfahren. Er soll nach dem Unfall zunächst weitergefahren sein.
20: Eine Verkehrskontrolle auf der A3 bei Bessenbach endet für einen 30-Jährigen direkt im Gefängnis. Die Polizei hatte den Audi-Fahrer am Parkplatz Rötenwald kontrolliert und dabei festgestellt, dass sein italienischer Führerschein komplett gefälscht war. Bei der Überprüfung kam außerdem ein offener Haftbefehl gegen den Mann heraus. Weil er den geforderten Geldbetrag nicht zahlen konnte, wurde er festgenommen und in eine Justizvollzugsanstalt gebracht. Und alle Nachrichten aus der Welt gibt's wieder zur vollen Stunde.
19: Dankeschön, Vivian.
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19: 13.33 Uhr haben wir es gleich. Achtung auf der A3 Frankfurt-Würzburg. Zwischen Aschaffenburg-West und Aschaffenburg-Ost haben wir auf der mittleren Spur eine ungesicherte Unfallstelle. Hier bitte aufpassen. Es wird geblitzt in Aschaffenburg vor der Schellenmühle. Da dürft ihr 50 fahren. In Mömbris Richtung Johannesberg auf Höhe der Abzweigung zum Nettomarkt ist eine 70er-Zone. In Walderschaff in der Gartenstraße, da dürft ihr aktuell nur 30 fahren. In Elsenfeld habt ihr uns auch nochmal bestätigt auf Höhe vom Reifenmüller. Blitz in beide Richtungen ist eine 30er. In Mömmlingen am Ortsausgang und in Seligenstadt in der Jahnstraße ist eine 50er. Wenn ihr doch noch was habt, dann klingelt gerne durch. Das Ganze ist auch kostenlos und die Nummer ist die 0800 66 66 und die 400.
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19: 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Hallo zusammen.

Das ist Musik aus den späten 90ern, die uns ein gutes Gefühl macht hier bei Radio Primavera. Vor zwei gibt's noch etwas Sommermusik. Außerdem hört ihr noch was von Natasha Bedingfield und Hot Chocolate. Danach gibt's alles Wichtige aus Deutschland und der Welt, unsere Regionalnachrichten. Hört ihr übrigens immer um halb. Die findet ihr aber auch online auf primavera24.de. Also klickt euch da gerne mal durch.

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13: So, schauen wir uns mal das Wetter an. Es ist schön sonnig, ein paar Wolken haben wir, die wechseln sich so ein bisschen ab, aber es bleibt trocken. Von den Temperaturen her ist es auch angenehm sommerlich, nicht zu heiß, um die 27 Grad messen im Primavera-Land. Maximal 28 Grad sind heute drin. Ab morgen wird es dann wieder etwas wärmer, über 30 Grad bis 32 Grad, Donnerstag, Freitag dann bis 36 Grad, aber zum Wochenende hin soll es ein bisschen abkühlen. Samstag wird auch noch ja, relativ warm, am Sonntag dann aber unter 30 Grad und dann ist laut unserem Wetterradar auch wieder etwas Regen möglich. Und damit haben wir es 14 Uhr.
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14: Ich bin Moritz Einzel. Immer mehr junge Frauen und Mädchen werden wegen Essstörungen im Krankenhaus behandelt. Innerhalb von 20 Jahren hat sich deren Zahl verdoppelt. Nach Angaben des Statistischen Bundesamtes waren es 2024 etwa 6.000. Claudia Wächter berichtet.
15: Am allerhäufigsten stellen Ärzte die Diagnose Magersucht. Aber viele Frauen und Mädchen suchen auch Hilfe wegen einer Bulimie, also einer Essbrechsucht. Auch Männer bzw. Jungen sind betroffen, aber viel, viel seltener. Und Experten sagen, Essstörungen werden vor allem auch durch soziale Medien befeuert. Auch durch übergriffige Kommentare über Beine, Busen und Po.
14: Die extrem niedrigen Wasserstände des Rheins machen das Tanken teurer. Hintergrund ist, dass der Rhein auch für Öl, Benzin und Diesel als Transportweg genutzt wird. Die nun höheren Logistikkosten könnten regional zu höheren Kraftstoffpreisen beitragen, hieß es vom ADAC. Die teuersten Bundesländer beim Tanken sind aktuell Nordrhein-Westfalen und Hessen. Der Gen Z wird ja gerne mal vorgeworfen, sie sei faul. Das stimmt aber gar nicht, zeigen Studien und Arbeitsmarktdaten. Laut Institut für Arbeitsmarkt- und Berufsforschung ist die Erwerbsbeteiligung junger Menschen so hoch wie seit Jahrzehnten nicht. Und sie wechseln ihren Arbeitsplatz auch nicht häufiger als frühere Generationen. Ein Forscher sagt, Ansprüche an Flexibilität heißen nicht gleich Arbeitsunwilligkeit. Bahnchefin Palla will das Konzept für die Generalsanierung der Bahn ändern. Grund sind Verzögerungen und höhere Kosten. Zukünftig sollen Strecken nach der Sperrung schrittweise statt auf einen Schlag wieder in Betrieb gehen. Das soll Probleme wie zuletzt bei der Strecke Hamburg-Berlin vermeiden. Bis 2036 sollen mehr als 40 Strecken saniert werden. FIFA-Chef Infantino bekommt Rückendeckung von einem guten Freund, nämlich US-Präsident Trump. Der hat ihn auf seinem Online-Sprachrohr als fantastisch bezeichnet. Der Fußball-Weltverband würde einen schrecklichen Fehler begehen, wenn Infantino abgelöst würde, so Trump. Infantino steht in der Kritik, weil er Investoren an FIFA-Turnieren beteiligen wollte. Er hat die Pläne inzwischen zurückgenommen.
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13: Um 14.02 Uhr schauen wir mal auf die Straßen. Achtung auf der A3 Würzburg-Frankfurt. Zwischen Marktheidenfeld und Rohrbrunn haben wir Reifenteile auf der Fahrbahn. Da ist auch ein defektes Auto auf dem Standstreifen. Bitte hier aufpassen. Ansonsten solltet ihr gut durchkommen. Wir haben keine größeren Staus für euch. Dafür aber einige Blitzer. Einer ist neu. Er steht in Babenhausen in der Ortsdurchfahrt. Da dürft ihr 30 fahren. Dann in Aschaffenburg vor der Schellenmühle ist eine 50er-Zone. In Mömbris, wenn ihr Richtung Johannesberg fahrt, auf Höhe der Abzweigung zum Nettomarkt, ist eine neue Stelle. Da dürft ihr 70 fahren. In Walderschaff in der Gartenstraße, da sind aktuell wegen der Umleitung 30 erlaubt. In Elsenfeld auf Höhe vom Reifenmüller ebenfalls eine 30er-Zone. In Mömmlingen am Ortsausgang und in Seligenstadt haben wir auch noch einen, ist ein Blitzeranhänger, steht wieder in der Jahnstraße. Wenn ihr aus Hainburg kommt, da dürft ihr 50 fahren. 0800 66 66 und die 400 ist die Nummer, wenn ihr auch noch was zu ergänzen habt. Gute Fahrt!
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13: Hallo zusammen euch allen, einen schönen Dienstagmittag. Wir starten in diese neue Runde mit einer Portion Jennifer Rush.

Ihr hört Radio Primavera an diesem Dienstagmittag. Da ist vor nicht mal 15 Minuten ein sehr krasser Prozess in Darmstadt gestartet. Vergangenen November kam es in Offenbach auf der Mülheimer Straße zu einem schrecklichen Unfall. Ein 32-Jähriger war wohl zu schnell unterwegs und wollte einem anderen Auto ausweichen. Dabei geriet er in den Gegenverkehr und in der Folge starben 3 Menschen an ihren schweren Verletzungen, auch ein kleines Mädchen. Jetzt wird ihm der Prozess gemacht. Er ist wegen dreifachen Mordes angeklagt. Unser Reporter Jamie Wagner ist für uns vor Ort und wir hören später mal bei ihm rein. Weitere Nachrichten von hier hört ihr auch gleich um 9:30 bei Kollegin Vivian Marx. Also bleibt sehr gerne dran, um auch nichts zu verpassen.

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18: Es ist wirklich schön sonnig zwischen Wächtersbach und Ammerbach. Heute so ein richtig angenehmer Sommertag, nicht zu heiß. Um die 28 Grad messen wir bei uns im Primavera-Land und mehr wird es auch nicht. Damit haben wir es 2:30.
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19: Ich bin Vivian Marx, guten Tag.
1: Schon seit rund 24 Stunden sind Einsatzkräfte mit dem großen Waldbrand bei Rodenbach beschäftigt. Betroffen sind rund 550.000 Quadratmeter Wald. Die Brandfront Richtung Bayern konnte zwar gestoppt werden, trotzdem sind auch dort weiter Einsatzkräfte zur Kontrolle unterwegs. Auf der hessischen Seite laufen die Nachlöscharbeiten noch. Auch Drohnen helfen bei der Suche nach den Glutnestern. Christopher Leibner, Pressesprecher des Polizeipräsidiums Südosthessen, sagte unserem Reporter vor Ort:
19: Tatsächlich wird das mit Sicherheit nach meinem Kenntnisstand den heutigen Tag noch mindestens andauern, bis hier alle Maßnahmen eingestellt sind. Und die polizeilichen Ermittlungen laufen auf jeden Fall noch weiter, auch in den nächsten Tagen und Wochen.
1: Nach dem Unfall mit 3 Toten auf der Mülheimer Straße in Offenbach beginnt in diesen Minuten der Mordprozess gegen einen 32-jährigen Autofahrer. Er soll Ende November mit deutlich überhöhter Geschwindigkeit unterwegs gewesen sein und beim Ausweichen auf die Gegenfahrbahn geraten sein. Dort prallte sein Golf frontal mit einem Audi zusammen. Eine 66-jährige, ein 9-jähriges Mädchen und eine 88-jährige starben später an ihren Verletzungen. Die Staatsanwaltschaft wirft dem Mann dreifachen Mord und ein verbotenes Autorennen vor. Gegen einen weiteren Autofahrer, der nach dem Unfall zunächst weitergefahren sein soll, läuft ein eigenes Verfahren. Zigaretten auf der Liegewiese, das könnte in Hanaus Freibädern bald vorbei sein. Der Haupt- und Finanzausschuss berät heute Abend über feste Raucherbereiche in den Bädern. Lilly Tunschkoll mit Details.
20: Die Grünen hatten den Antrag bereits im Juni gestellt. Künftig sollen in Hanaus Schwimmbäder nur noch in ausgewiesenen Bereichen geraucht werden dürfen. Vor allem Kinder sollen so besser vor Passivrauch geschützt werden. Außerdem sollen weniger Zigarettenstummel auf den Liegewiesen landen. Andere Freibäder im Primavera-Land haben solche Regeln bereits. In der Mainauen-Badewelt Großwaldstadt, im Dietzenbacher Waldschwimmbad und im Vitamar Kleinostheim ist Rauchen nur in ausgewiesenen Bereichen erlaubt. Das Freibad Großumstadt verbietet E-Zigaretten. Im Barbarossa-Bad Gelnhausen darf auf den Liegewiesen geraucht werden. In Seligenstadt ist Rauchen nur mit Abstand zu den Badeanlagen erlaubt.
1: Und alle Nachrichten aus der Welt gibt's wieder zur vollen Stunde.
18: Dankeschön, Vivian.
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18: 14.33 Uhr haben wir es gleich. Achtung auf der A3 Würzburg-Frankfurt. Zwischen Markt Heidenfeld und Rohrbrunn liegen immer noch Reifenteile auf der Fahrbahn. Da haben wir auch noch ein defektes Auto auf dem Standstreifen. Bitte aufpassen. Geblitzt wird in Babenhausen in der Ortsdurchfahrt, da dürft ihr 30 fahren. In Aschaffenburg vor der Schellenmühle ist eine 50er. Mömbris Richtung Johannesberg auf Höhe der Abzweigung zum Nettomarkt, da dürft ihr 70 fahren. In Walderschaft steht ein Blitzer in der Gartenstraße, da sind wegen einer Umleitung aktuell nur 30 erlaubt. In Elsenfeld auf Höhe vom Reifen Müller ebenfalls eine 30er-Zone, blitzt in beide Richtungen wie immer. In Mömmlingen am Ortsausgang und in Seligenstadt haben wir auch wieder den Blitzer in der Jahnstraße. Wenn ihr aus Richtung Hainburg kommt, da dürft ihr 50 fahren. Habt ihr jetzt noch was gesehen? Staublitzer oder Gegenstand auf der Fahrbahn? Klingelt sehr gerne durch. Das Ganze ist kostenlos. Die Nummer zu uns ins Studio ist die 0800 66 66 und die 400. Euch allen eine gute und sichere Fahrt.
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0: So hört sich Radio Primavera an diesem Dienstagmittag an. Ihr macht uns zum schnellsten Blitzerservice der Region. Ich habe den Michael in der Leitung. Er hat einen Blitzer entdeckt. Noch ein. Wo steht er denn?
1: Auf der A3 Frankfurt, Fahrtrichtung Würzburg. An der Ausfahrt Aschaffenburg-Ost steht der zwischen der Ausfahrt Aschaffenburg-Ost.
0: Danke dem Michael. Also da Fuß vorm Gas. Ihr könnt gerne jederzeit durchklingeln, wenn ihr was entdeckt. 0800 66 66 und die 400.

0: 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Mit uns bleibt ihr auf dem aktuellsten Stand. Morgen erwartet uns ein ganz besonderes Himmelsspektakel. Genauer gesagt morgen Abend, also am 12. August. Die Rede ist von der Sonnenfinsternis. Dabei verdeckt der Mond bis zu 90% der Sonnenscheibe. Aber einfach hochschauen solltet ihr auf keinen Fall, wie ihr die Sonnenfinsternis sicher beobachten könnt. Weiß Kollege Jamie Wagner, er hat sich mal schlau gemacht.
1: Bitte nicht mit einer normalen Sonnenbrille in die Sonne schauen. Die schützt eure Augen nicht ausreichend, auch wenn die Brille sehr dunkel wirkt, kann die Strahlung die Netzhaut dauerhaft schädigen. Ihr braucht dafür eine spezielle Sonnenfinsternisbrille, die lässt nur einen winzigen Teil des Sonnenlichts durch.
0: Tja, und was ist, wenn wir jetzt keine spezielle Brille finden? Denn ich habe mal nachgeschaut und die sind ja fast überall ausverkauft. Was gibt es denn für Alternativen, damit wir uns das auf keinen Fall entgehen lassen?
1: Direkt mit der Handykamera in die Sonne zu schauen, solltet ihr lieber auch nicht machen. Das kann den Kamerasensor beschädigen. Eine sichere Alternative ist zum Beispiel eine Lochkamera. Dabei schaut ihr nicht direkt in die Sonne, sondern projiziert ihr Bild durch ein kleines Loch auf eine Fläche. Jetzt benutzen viele aber auch einen Schweißerhelm, aber auch da gilt, nur einer, der ausreichend stark filtert, schützt und ist eine echte Alternative. Im Zweifel also lieber indirekt beobachten oder eine richtige Sonnenfinsternisbrille besorgen.
0: Danke dir, Jamie. Also morgen schon mal vormerken, los geht's dann so gegen 19.20 Uhr, aber keine Sorge, wir erinnern euch nochmal daran, beziehungsweise ich mich dann noch selber, weil sonst vergesse ich es und wir wollen uns das alle ja anschauen. Damit ist es wieder kurz vor drei und es ist Zeit für den Nachmittag mit Kollege Max Osberger und wir hören uns morgen wieder ab 11 Uhr hier bei Radio Primavera. Bis dann!

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10: Bevor es dann so richtig heiß wird in den nächsten Tagen mit weit über 30 Grad, da können wir heute nochmal durchatmen bei 26 bis 29 Grad und das bei schön viel Sonne, der Himmel wolkenlos. Die Nacht wird klar bei 14 und ab morgen dann von Tag zu Tag heißer, morgen bis 33, am Donnerstag 36 und Freitag sogar bis 38 Grad wieder und das bei Sonne ohne Ende. Und damit ist es 15 Uhr.
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11: Ich bin Moritz Einzel. Seit Freitag spuckt Europas aktivster Vulkan, der Ätna, wieder Asche und Lava und sorgt dafür, dass viele Urlauber auf der Insel Sizilien festsitzen. In der Nacht hat sich ein neuer Schlot geöffnet, weswegen der Flughafen Catania heute quasi stillsteht. Nur eine einzige Maschine konnte am Morgen starten. Alle Landungen sind bis 19 Uhr ausgesetzt. Der Bundesverband Spedition und Logistik hat die Erwartungen an die Aussetzung des Sonntagsfahrverbots für Lkw gedämpft. Hauptgeschäftsführer Huster sprach im Deutschlandfunk von einem Nullsummenspiel. Es gebe nämlich nicht genügend Lkw-Fahrer, um ausreichend Gütertransporte von Schiffen auf die Straße zu verlegen. Das ist notwendig wegen des historischen Niedrigwassers in den Flüssen. Ein syrisches Gericht hat den gestürzten Präsidenten Assad in Abwesenheit zum Tode verurteilt. Ihm wurden vorsätzlicher Mord, Folter, willkürliche Inhaftierung und Verbrechen gegen die Menschlichkeit vorgeworfen. Assad hält sich derzeit in Russland auf. Der Bericht von Amira Rajab.
12: Das Gerichtsurteil wurde live im syrischen Staatsfernsehen übertragen. Neben Assad wurde auch sein Cousin Atef Najib zum Tode verurteilt. Er ist eine der wenigen Schlüsselfiguren der Ex-Regierung, die selbst in Syrien vor Gericht stand. Auch Assads berüchtigter Bruder Maher wurde in Abwesenheit zum Tode verurteilt. Eine Vollstreckung der Strafen scheint bisher jedoch unwahrscheinlich, denn Russland hat Assad Asyl gewährt.
11: Thüringens Ministerpräsident Vogt wird nicht wieder Dr. Vogt. Die Technische Universität Chemnitz bleibt bei ihrer Entscheidung, dem CDU-Politiker den Doktorgrad zu entziehen. Vogts Einspruch wurde abgewiesen. Einer seiner Anwälte kündigte an, gegen die Entscheidung klagen zu wollen. Vogt wird vorgeworfen, in seiner Dissertation über den amerikanischen Präsidentschaftswahlkampf 2004 unsauber gearbeitet zu haben. Mit Quallen, und zwar mit massenhaft Quallen, quält sich das größte französische Atomkraftwerk Gravelines herum. Drei Reaktoren sind wegen der Wassertierchen komplett heruntergefahren worden. Ein weiterer arbeitet nur teilweise. Die Quallen stören den AKW-Betrieb, weil sie ins Filtersystem der Wasserpumpstationen gelangen können.
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10: Jetzt haben wir es kurz nach 15 Uhr auf der A3 in Richtung Frankfurt. Aufpassen, zwischen Magdeidenfeld und Rohrbrunn, da haben wir ein defektes Fahrzeug. Dann die A3 Richtung Würzburg, zwischen Obertshausen und Hanau, 2 Kilometer stockender Verkehr. Und weiter Richtung Würzburg, Stau und stockender Verkehr wegen der Baustelle rund um die Einhausung. Deswegen zwischen Aschaffenburg-West und Hößbach geht's nur zäh flüssig vorwärts, dauert ein paar Minuten länger. Dann haben wir die Blitzer für euch in Babenhausen in der Ortsdurchfahrt in der 30er-Zone, in Aschaffenburg vor der Schellenmühle, Mömpris in Richtung Johannesberg bei der Abzweigung Netto in der 70er-Zone, in Walderschaff in der Gartenstraße in der 30er-Zone, in Elsenfeldhöhe Reifenmüller in der 30er-Zone in beiden Richtungen, in Mömmlingen am Ortsausgang und Seligenstadt-Jahnstraße aus Richtung Hainburg kommend. Falls ihr noch einen Blitzer entdeckt irgendwo oder von einem Stau wisst, dann meldet uns das gerne unter der 0800 66 66 400 und dann geben wir es hier weiter im Radio. Kommt gut an!
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10: Einen schönen Donnerstag wünsche ich euch und wünsche viel Erfolg beim To-Do-Liste abarbeiten oder beim Kinderbespaßen jetzt in den bayerischen Sommerferien. Wir begleiten euch da gerne mit Musik gegen das Nachmittagstief. Jetzt hier von Ride, Set, Fred. Hallo zusammen.

0: Schöne Rockballade von Europe hier im Wohlfühlradio Primavera. Ja, das erste richtig große Stadtfest in diesem Sommer bei uns in der Region ist rum und es war ein voller Erfolg im wahrsten Sinne des Wortes. Es war nämlich voll in der Alzenauer Innenstadt. 4 Tage lang richtig gute Stimmung. Gestern ja noch das Finale. Da ist bis in die Nacht reingefeiert worden mit Dreamline. Einige Alzenauer werden vielleicht jetzt noch ein bisschen Schlaf nachholen heute Nachmittag. Aber es hat sich definitiv gelohnt, da auf die Piste zu gehen.
1: Hat mir gefallen, ja, dass so viele Leute da waren. Vor allen Dingen das Wetter hat mitgespielt, ne?
2: Super wie immer. Alzenau hat immer Glück.
3: Also ich war die Woche im Urlaub, deswegen war ich nur heute hier, aber ich wäre gerne öfters gekommen. Also ich wusste nicht, dass es hier so eine große Auswahl gibt an allen möglichen Sachen.
0: Ja, das Alzenauer Stadtfest ist mittlerweile eine Institution und auch Alzenaus Bürgermeister Stefan Noll, der zieht ein sehr positives Fazit.
4: Ich muss wieder sagen, es war wieder Bombenstimmung, es war tolles Wetter, tolle Leute. Also egal, ob ich am Freitag, am Samstag, am Sonntag oder heute unterwegs war, ich habe so viele Leute wieder getroffen, die auch glücklich waren. Alzenauer Stadtfest, es ist einfach ein Ort der Begegnung und ja, so sollte auch sein. Es war ja 25 Jahre Jubiläum, also besser hätte es nicht laufen können.
0: Ja, ein tolles Jubiläum und falls ihr es nicht nach Alzenau geschafft habt jetzt in den letzten Tagen, ihr könnt noch ein bisschen Stadtfest nachholen auf primavera24.de. Da findet ihr unser Video von allen 4 Stadtfesttagen. Außerdem eine riesige Fotogalerie und damit könnt ihr euch dann schon aufs nächste Stadtfest einstimmen. Das ist dann Ende August in Aschaffenburg. So, jetzt relaxen wir mal ein bisschen nach der ganzen Feierei hier mit der schönsten Sommermusik bei Primavera.

Die Little River Band, hier für euch bei Radio Primavera. Wir sind euer Sender aus der Region und mit uns seid ihr immer auf dem neuesten Stand, was den großen Waldbrand in Rodenbach angeht. Der Brand hat ja wirklich enorme Ausmaße angenommen. 55 Hektar Wald sind betroffen zwischen Somborn, Albstadt und Rodenbach. Gestern ist da ein gewaltiges Feuer ausgebrochen mit mehreren Brandstellen und die Nachlöscharbeiten laufen. Also das war eine schlaflose Nacht für die Einsatzkräfte und Drohnenpiloten. Gleich wieder der aktuelle Stand hier bei Primavera in den Nachrichten um 9:30. Und auch hier in der Sendung sprechen wir mit den Einsatzkräften und mit den Menschen aus Rodenbach. Jetzt erstmal Musik zum Nervenberuhigen von Duran Duran.

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20: Da haben wir 28 Grad in Obernburg und Freigericht. Da können die Klimageräte dann auch mal ausbleiben. Vielleicht ab und zu mal einschalten, damit die Hitze nicht wieder überhand nimmt. Die nächsten Tage wird es deutlich heißer wieder. In Richtung Wochenende bis 38 Grad in der Spitze. Und das bei Sonne von früh bis spät. Die Nächte werden dann auch wieder wärmer. Jetzt heute Nacht dann nochmal gut zum Durchlüften bei 14 Grad und damit 3:30.
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22: Ich bin Vivian Marx. Guten Tag.
0: Nach dem Unfall mit 3 Toten auf der Mülheimer Straße in Offenbach hat heute der Mordprozess gegen einen 32-jährigen Autofahrer begonnen. Er soll Ende November mit deutlich überhöhter Geschwindigkeit unterwegs gewesen und beim Ausweichen auf die Gegenfahrbahn geraten sein. Dort prallte sein Golf frontal mit einem Audi zusammen. Eine 66-jährige, ein 9-jähriges Mädchen und eine 88-jährige starben später an ihren Verletzungen. Die Staatsanwaltschaft wirft dem Mann dreifachen Mord und ein verbotenes Autorennen vor. Gegen einen weiteren Autofahrer, der nach dem Unfall zunächst weitergefahren sein soll, läuft ein eigenes Verfahren. Abgebrannte Bäume, Asche auf dem Boden und immer wieder neue Rauchentwicklungen. Das Ausmaß des Waldbrandes in Rodenbach ist mittlerweile enorm. 55 Hektar Wald sind betroffen. Die Nachlöscharbeiten werden laut Polizei noch mindestens den ganzen Tag andauern. Die Brandursache ist noch unklar. Christopher Leibner, Pressesprecher des Polizeipräsidiums Südosthessen, sagte unserem Reporter vor Ort:
1: Ja, wir haben mehrere Brandstellen, was auch ein Indiz dafür sein kann, dass hier eine vorsätzliche Straftat im Raum stehen könnte. Und da sind auch zahlreiche Hinweise auch schon eingegangen und denen gehen wir natürlich jeden einzelnen Hinweis intensiv nach. Und wir haben auch schon Personen kontrolliert, aber ein konkreter Tatverdacht hat sich bislang noch nicht gegeben.
0: Der Karlsteiner Gemeinderat muss neu gewählt werden. Jetzt steht der Termin fest. Anfang Oktober soll neu gewählt werden, wie das Landratsamt Aschaffenburg jetzt mitgeteilt hat. Die Wahl vom März musste wegen eines Formfehlers bei der Kandidatenaufstellung der Wählergruppe Freie Wählergemeinschaft Karlstein e.V. für ungültig erklärt werden. Bei der Nachwahl treten die damaligen Listen wieder an. Die Freie Wählergemeinschaft ist diesmal nicht dabei. Bis der neue Gemeinderat startet, übernimmt Bürgermeister Peter Kress die Aufgaben des Gremiums. Auf der Ortsdurchfahrt in Babenhausen könnte tagsüber bald wieder Tempo 50 gelten. Die CDU will das ganztägige 30er-Limit auf der Ortsdurchfahrt wieder kippen und nur nachts an Tempo 30 festhalten. Der Antrag steht heute Abend im Bauausschuss auf der Tagesordnung. Für Diskussionen sorgt vor allem ein Blitzer kurz vor dem Ortsausgang Richtung Dieburg. Aktuell registriert die Anlage laut Stadt noch rund 200 bis 250 Verstöße pro Tag. Heute Abend wird im zuständigen Ausschuss darüber diskutiert, ob die Stadt beim Landkreis nochmal auf eine Änderung drängen soll. Und alle Nachrichten aus der Welt gibt's wieder zur vollen Stunde.
20: Danke dir, Vivian.
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20: Die A3 Richtung Würzburg, zwischen Oberzhausen und Hanau 4 Kilometer stockender Verkehr und weiter Richtung Würzburg stockender Verkehr vor der Baustelle zwischen Aschaffenburg-West und Hößbach, da dauert's ein paar Minuten länger. In der anderen Richtung, A3 Richtung Frankfurt, zwischen Marktheidenfeld und Rohrbrunn, ein defektes Fahrzeug. Auch da so ein bisschen stockender Verkehr, aber jetzt nicht wild, vor der Einhausung Hößbach wegen der Baustelle. Dann wird geblitzt, Babenhausen in der Ortsdurchfahrt in der 30er-Zone in Aschaffenburg vor der Schellenmühle. Dann Mömpris Richtung Johannesberg bei der Abzweigung zum Netto in der 70er-Zone. In Walderschaff in der Gartenstraße in der 30er-Zone, in Elsenfeld Höhe Reifenmüller in der 30er-Zone, in beiden Richtungen. Dann in Mömmlingen am Ortsausgang und Seligenstadt-Jahnstraße, wenn ihr von Hainburg kommt, da sind 50. Meldet euch gerne, falls noch was fehlt, unter der 0800 66 66 400.
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0: Musik von Roxy Music hier im Wohlfühlradio Primavera. Wir informieren euch über das Wichtigste hier aus der Gegend. Vielleicht habt ihr sie gesehen, die riesige Rauchwolke in Richtung Rodenbach. Selbst auf dem Alzenauer Stadtfest konntet ihr die sehen. Einige Menschen aus dem Main-Kinzig-Kreis haben ja auch eine Warnmeldung aufs Handy bekommen. Der Grund natürlich der riesige Waldbrand in Rodenbach, im Rodenbacher Wald. Rund 550.000 Quadratkilometer Wald sind da betroffen. Der Brand ist mittlerweile unter Kontrolle. Die Einsatzkräfte, die arbeiten sich da immer noch durch das betroffene Gebiet, um jetzt die übrigen Glutnester zu finden, bevor das Feuer da eventuell wieder neu entfacht wird. Auch der Rathauschef von Rodenbach, Klaus Schäner, bewundert diesen unermüdlichen Einsatz.
1: Da wird mit Hacken gearbeitet, mit Schippen gearbeitet und die Drohne fliegt oben drüber, um entsprechend Glut das da noch zu eruieren und dann wird händisch das Wasser dann draufgebracht.
0: Ja, verschiedene Drohnentrupps der Feuerwehren schauen sich das Gebiet weiter aus der Luft an, suchen nach Stellen, an denen es noch raucht. Und viele Menschen aus der Umgebung versorgen auch die Einsatzkräfte mit Essen und Getränken. Also der Zusammenhalt ist wirklich riesig. Im Ort selbst in Rodenbach gibt es inzwischen auch Gerüchte darüber, dass es eventuell Brandstiftung war. Das Ganze wird natürlich untersucht. Wir haben mal mit Christoph Leitner gesprochen vom Polizeipräsidium Südosthessen.
2: Jede Bürgerinnen und Bürger haben ja auch aufgerufen, jegliche verdächtige Wahrnehmung, die sie gestern gemacht haben, jede verdächtige Person, die da vielleicht noch nicht hingehört, uns zu melden. Wir gehen jedem einzelnen Hinweis nach.
0: Und wir halten euch da natürlich weiter auf dem Laufenden, hoffen, dass jetzt die letzten Glutnester gefunden und bald gelöscht sind und dann nichts mehr aufflammt. Übrigens sind die Bürger in und um Rodenbach jetzt auch zum Wassersparen aufgerufen worden. Das heißt, in Freigericht, Bruchköbel, Langen-Selbold und Umgebung möglichst auf ausgiebiges Duschen und auf die Gartenbewässerung verzichten. Ihr könnt alles Wichtige zum Thema nachlesen auf primavera24.de. Da haben wir auch Bilder vom großen Waldbrand in Rodenbach. Jetzt hier Musik von Leon Rimes für euch.

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Das ist Musik zum Runterkühlen für euch Cool Kids hier bei Radio Primavera, wobei wir heute ja auch ein wenig Strom sparen können und nicht ununterbrochen die Klimaanlage brauchen. Bei 28 Grad ist es jetzt etwas weniger heiß, aber trotzdem ja tolles Schwimmbadwetter und auch die Badeseen, die haben eine sehr angenehme Temperatur, 26 Grad der Natursee in Großwallstadt, ebenso auch der Königssee Zellhausen und der Mainflinger See 26 Grad. Und trotz der bayerischen Ferien sind die meisten Liegewiesen noch nicht überlaufen. In Hessen läuft ja auch die Schule wieder. Jetzt unter der Woche, das sind definitiv noch Schattenplätze genug da und auch noch genug Parkplätze. Also ganz viel Spaß beim Erfrischen, falls ihr denn die Möglichkeit habt. Uns könnt ihr gerne mitnehmen. Wir haben die schönste Sommermusik für euch zum im Schatten entspannen. Jetzt hier von Neck.

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3: Also wenn ich dran denke, dass wir Ende der Woche nochmal 10 Grad mehr haben als heute, ja, da bekomme ich direkt Schweißperlen unter der Zunge. Also heute wirklich noch zum Aushalten, 28, 29 Grad, viel Sonnenschein, wenig Wind und der Himmel wolkenlos. Heute Nacht gehen die Temperaturen auf 14 Grad runter und es wird dann von Tag zu Tag heißer. Morgen 32 Grad, am Donnerstag 36 und am Freitag bis 38 Grad. Und damit ist es 16 Uhr.
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4: Ich bin Moritz Einzel. Wärmepumpen werden immer beliebter. Wie der zuständige Branchenverband mitgeteilt hat, wurden in den ersten 6 Monaten des Jahres rund 194.500 Wärmepumpen verkauft. Ganze 40% mehr als im Vorjahreszeitraum. Aber auch Gasheizungen bleiben nach wie vor sehr gefragt. Bahnchefin Pallar will den Sanierungsplan für dutzende Bahnstrecken anpassen. Anzahl und Umfang der Generalsanierungen sollen überprüft und neu priorisiert werden. Demnach soll künftig jede sanierte Strecke nicht auf einen Schlag, sondern schrittweise wieder in Betrieb genommen werden. Was das für die Dauer einzelner Baustellen und den gesamten Zeitplan bedeutet, ist noch unklar. Nach dem schweren Erdbeben in Kolumbien geht die Suche nach Verschütteten weiter. Es werden noch zahlreiche Menschen unter Gebäudetrümmern vermutet. Bisher ist von mehr als 130 Todesopfern und hunderten Verletzten die Rede. Das Beben im Westen Kolumbiens gestern hatte eine Stärke von 7,4. Morgen Abend haben viele von uns ein Date mit Sonne und Mond, denn erstmals seit 27 Jahren gibt's wieder eine totale Sonnenfinsternis über dem europäischen Festland. In Deutschland ist sie als tief partielle Finsternis zu sehen. Das Bundesamt für Strahlenschutz weist nochmal energisch darauf hin, unbedingt nur mit zertifizierter Schutzbrille in die Sonne zu schauen. Alternativ empfehlen die Experten, eine Lochkamera zu bauen. Eine Anleitung gibt's zum Beispiel auf der Homepage der NASA. Begeisterung für die deutsche Fußballnationalmannschaft kam in den letzten Jahren nur begrenzt auf. Das frühe WM-Aus war ein neuer Tiefpunkt. Der neue Bundestrainer Jürgen Klopp will die Stimmung heben und auch ganz praktisch soll es in den Stadien wieder rund gehen bei Länderspielen. Der DFB hat nämlich beschlossen, dass erstmals seit 25 Jahren wieder Stehplatztickets verkauft werden. Damit wolle man ein Zeichen setzen für die Bedeutung von Fans und Fankultur bei Länderspielen.
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3: Und wir schauen auf die Straßen jetzt um kurz nach 4. Da haben wir die A3 Richtung Würzburg. Stau und stockender Verkehr aktuell zwischen Obertshausen und Hanau. Und dann im weiteren Verlauf wegen der Baustelle zwischen Aschaffenburg West und Hößbach. Außerdem haben wir da ein defektes Auto. Zwischen Aschaffenburg Ost und Goldbach, da ist der rechte Fahrstreifen noch zusätzlich blockiert. Da bitte aufpassen. Dann haben wir noch die Blitzer für euch in Babenhausen. In der Ortsdurchfahrt in der 30er-Zone, in Aschaffenburg vor der Schellenmühle. Dann Mümpris Richtung Johannesberg bei der Abzweigung zum Netto, das sind 70. Dann in Walderschaff in der Gartenstraße in der 30er-Zone und in Elsenfeld-Höhe Reifenmüller in der 30er-Zone in beiden Richtungen. Und noch der Blitzeranhänger in Seligenstadt in der Jahnstraße, wenn ihr aus Richtung Hainburg kommt. Ihr könnt euch gerne melden, falls noch was fehlt, unter der 0800 66 66 400. Euch überall eine gute Fahrt.
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3: An diesem mal wieder sehr sommerlichen Dienstagnachmittag, aber man kann es noch gut aushalten, deswegen genießen wir das schöne Wetter jetzt hier mit Musik von Kid Rock. Hallo zusammen.

0: Schöner Titel von Joe Cocker für euren Nachmittag. Hier ist Radio Primavera. Ja, die tägliche Frage in vielen Familien jetzt während der bayerischen Sommerferien. Was machen wir eigentlich heute? Ja, die Kids wollen natürlich was erleben und deshalb haben wir die schönsten Ferientipps für euch. Und ein Ort, an dem ihr auch an heißen Tagen eine gute Zeit haben werdet, ist der Erlebnispark Steinau. Ja, in den Fahrgeschäften den Fahrtwind spüren, mit dem Nautic-Jet ins Wasser sausen, dann irgendwo im Schatten ein kleines Picknick machen. Da könnt ihr jede Menge erleben. Die Schiffschaukel, auch sehr beliebt übrigens bei meiner Kollegin Vivian Marx.
1: Das ist hier auf jeden Fall nichts für schwache Nerven. Oh mein Gott, okay, jetzt dreht sie sich in alle Richtungen. Ach, also eine normale Schiffschaukel ist es nicht. Ich drehe mich nur noch im Kreis und nach oben und nach unten. Ja, das ist nichts für schwache Nerven.
0: Ja, meine Kollegin hat es auf jeden Fall gut überstanden. 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Und dann habt ihr schon mal einen Tag weniger, an dem ihr euch Gedanken um die Ferienplanung machen müsst. Das ist doch was. Hier ist Aretha Franklin. Euch einen schönen Dienstag.

Stevie Wonder macht mal wieder schöne Komplimente. Hier ist Radio Primavera. Lasst euch gut gehen heute Nachmittag. Wir versorgen euch mit der schönsten Wohlfühlmusik, haben natürlich auch die wichtigsten Themen aus der Region für euch im Blick. Heute hat in Offenbach der Mordprozess gegen einen 32-jährigen VW-Fahrer begonnen. Der soll viel zu schnell unterwegs gewesen sein und bei einem Unfall 3 Menschen getötet haben. Dann muss der Karlsteiner Gemeinderat neu gewählt werden wegen eines Formfehlers. Und es sind knapp 180 Jobs in Gefahr bei einem Autozulieferer in Gründau. Mehr Infos dann gleich unter anderem um 16:30 in den Primavera Nachrichten. Dann sind wir wieder auf dem neuesten Stand.

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20: Da haben wir heute knapp 30 Grad bei strahlendem Sonnenschein. Falls ihr irgendwo eine Wolke seht, könnt ihr mal Bescheid geben. Der Himmel auf jeden Fall fast überall wolkenlos. Heute Nacht dann sternenklar und da fallen die Temperaturen örtlich bis auf 15 Grad. Da auf jeden Fall noch viel frische Luft reinlassen in die Bude, denn es wird sehr viel heißer in den nächsten Tagen. Morgen bis 33, Donnerstag 36 und in Richtung Wochenende bis 38 Grad. Und damit haben wir es 4:30.
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22: Ich bin Vivian Marx. Guten Tag.
0: Nach dem Unfall mit 3 Toten auf der Mülheimer Straße in Offenbach hat der Mordprozess gegen den VW-Fahrer begonnen. Die Staatsanwaltschaft geht davon aus, dass der 32-Jährige so schnell unterwegs war, dass er den Tod anderer Menschen in Kauf genommen hat. Primavera-Reporter Jamie Wagner ist vor Ort.
1: Der Angeklagte soll bei schlechtem Wetter und nasser Fahrbahn mit mehr als 140 Stundenkilometern unterwegs gewesen sein. Der 32-Jährige aus Serbien soll laut Staatsanwaltschaft mit seinem VW Golf bei einem Ausweichmanöver in den Gegenverkehr geraten sein und dabei einen Unfall verursacht haben. Dabei sind eine 66-Jährige, ein 9-jähriges Mädchen und eine 88-jährige Frau gestorben. Im Gerichtssaal wurden Videoaufnahmen vom Unfallgeschehen gezeigt. Beim Aufprall ging ein Schock durch den Saal. Der Angeklagte blieb dagegen ruhig. Im weiteren Verlauf wurde ein Zeuge vernommen, der mit seinem Lieferwagen hinter dem Audi der Frau unterwegs war und ein weiterer, der mit seinem BMW hinter dem verunfallten Auto gefahren ist.
0: Abgebrannte Bäume, Asche auf dem Boden und immer wieder neue Rauchentwicklungen. Das Ausmaß des Waldbrandes in Rodenbach ist mittlerweile enorm. 55 Hektar Wald sind betroffen. Die Nachlöscharbeiten werden laut Polizei noch mindestens den ganzen Tag andauern. Die Brandursache ist noch unklar. Die Kripo ermittelt wegen einer möglichen Brandstiftung. Der nächste schwere Rückschlag für die Autozulieferer im Primavera-Land. Bei Lier in Gründau stehen knapp 180 Jobs vor dem Aus. Das Unternehmen will Produktion und Logistik am Standort komplett einstellen und die Arbeit unter anderem in die Slowakei, nach Serbien und Tunesien verlagern. Der Stellenabbau soll möglichst schnell beginnen und bis Mitte 2027 abgeschlossen sein. Rund 120 Arbeitsplätze im Entwicklungsbereich sollen bleiben. Lier ist damit kein Einzelfall. Auch bei Automotive in Walder Joyson in Aschaffenburg sowie Schaeffler in Karlstein und Kleinostheim gab es zuletzt massive Einschnitte. Der Karlsteiner Gemeinderat muss neu gewählt werden. Jetzt steht der Termin fest. Anfang Oktober soll neu gewählt werden, wie das Landratsamt Aschaffenburg jetzt mitgeteilt hat. Die Wahl vom März musste wegen eines Formfehlers bei der Kandidatenaufstellung der Wählergruppe Freie Wählergemeinschaft Karlstein e.V. für ungültig erklärt werden. Bei der Nachwahl treten die damaligen Listen wieder an. Die Freie Wählergemeinschaft ist diesmal nicht dabei. Bis der neue Gemeinderat startet, übernimmt Bürgermeister Peter Kress die Aufgaben des Gremiums. Und alle Nachrichten aus der Welt gibt's wieder zur vollen Stunde.
22: Danke dir, Vivian.
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20: Erstmal vorsichtig fahren auf der A66 in Richtung Frankfurt zwischen Gründau-Rotenbergen und Langenselbold. Da liegen irgendwelche Dinge auf der Fahrbahn, die da nicht hingehören. Dann haben wir die A3 in Richtung Würzburg zwischen Obertshausen und Hanau. Immer wieder stockender Verkehr und weiter Richtung Würzburg Stau und stockend wegen der allseits geliebten Baustelle zwischen Aschaffenburg-West und Hößbach dauert's länger. Und da haben wir in diesem Bereich auch ein defektes Fahrzeug vor Goldbach, da auf dem rechten Fahrstreifen. Dann habe ich gerade noch eine Gefahrenmeldung reinbekommen von der A66 Richtung Fulda zwischen Erlensee und dem Hanauer Kreuz. Da haben wir ein defektes Fahrzeug auf der mittleren Spur und da staut sich jetzt auch schon zurück. Und dann haben wir noch die Blitzer für euch in Babenhausen in der Ortsdurchfahrt in der 30er. Dann Aschaffenburg vor der Schellenmühle, Mömpris Richtung Johannesberg bei der Abzweigung Netto in der 70er-Zone, in Walderschaff in der Gartenstraße in der 30er-Zone und noch der Anhänger in Seligenstadt in der Jahnstraße, wenn ihr von Hainburg kommt. Ihr könnt euch gerne melden, falls ihr noch einen Blitzer entdeckt oder noch von einem Stau wisst, unter der 0800 66 66 400. Kommt gut an.
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20: Schönen Nachmittag jetzt hier mit mehr Sommermusik von Alvaro Soler.

0: Wir blicken über den Horizont hinaus mit Udo Lindenberg hier bei Radio Primavera. Und gerade bei dieser Hitze ist es gar nicht verkehrt. Ja, diese Woche teilweise bis zu 38 Grad. Und deshalb wird Coolcation da gerade wieder sehr attraktiv für einige. Coolcation bedeutet Vacation im Kühlen, also Urlaub im Kühlen. Und unser Reiseexperte Markus Sarkozy vom Dolce Vita Reiseclub, der ist deswegen gerade in Richtung Skandinavien unterwegs.
1: Man sollte in dieser Jahreszeit nicht in den Süden fahren, denn da ist es ja noch heißer wie bei uns. 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

0: Hier ist Radio Primavera. 10:05, euch einen schönen Nachmittag.
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0: Ja, in der Sportwelt wird's heute politisch. US-Präsident Donald Trump macht im Netz gerade ordentlich Werbung für FIFA-Boss Gianni Infantino. Trump nennt ihn einen fantastischen Typen und stärkt ihm demonstrativ den Rücken. Da haben sich auf jeden Fall zwei gefunden. Diese Unterstützung kann der FIFA-Boss im Moment auch gut gebrauchen. Sein Plan war, die kommerziellen Rechte bei Weltmeisterschaften zukünftig an private Investoren zu verkaufen. Als das rausgekommen ist, da gab es einen riesigen Shitstorm. Und große Fußballnationen wie England, Norwegen und Serbien haben bereits klargestellt, dass sie Infantino bei der geplanten Wiederwahl 2027 nicht mehr unterstützen werden. Ob da jetzt der US-Präsident Donald Trump der Richtige ist, um Gianni Infantino wieder in einem besseren Licht dastehen zu lassen, ich weiß ja nicht.
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11: Ja, so wie heute dürfte es gerne bleiben. Knapp 30 Grad, Sonne, der Himmel wolkenlos, trocken. Ja, die Nacht wird dann auch wieder etwas kühler bei 15 Grad.

0: Grad. Es wird aber ja nochmal sehr hitzig in den nächsten Tagen. Morgen 32 Grad in der Spitze, am Donnerstag 36 Grad und es wird noch heißer. Ja, bis 38 Grad, dann am Freitag und auch am Wochenende noch heiß. Abkühlung dann wohl erst in der kommenden Woche. Dann haben wir diese sechste Hitzewelle dann auch überstanden. Mittlerweile sind wir auch schon Profis, was das angeht, ne? Jetzt haben wir es 17 Uhr.
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2: Ich bin Moritz Einzel. Wenn es nach Bundesverkehrsminister Bilger geht, dann braucht man nicht immer wieder eine neue E-Auto-Förderung. Elektroautos seien gut entwickelt und mittlerweile auch kostengünstig, so der CDU-Politiker. Auch wenn er einräumt, dass die aktuelle E-Auto-Förderung gut angenommen werde. Das Programm der schwarz-roten Koalition fördert Kauf und Leasing von Elektroautos mit bis zu 6.000 Euro. Das Ganze läuft bis maximal Ende 2029. Bundestagspräsidentin Klöckner hat mit einem KI-Bild auf Instagram Kritik auf sich gezogen. Auf dem Bild ist sie umringt von 4 Kindern mit Schultüten zu sehen, denn in Rheinland-Pfalz ist Schulstart. Zahlreiche Nutzer kritisierten in den Kommentaren, dass Klöckner KI für ihre Beiträge benutzt. Kurz darauf wurden die kritischen Kommentare laut Medienberichten gelöscht. Später wurde die Kommentarfunktion ganz ausgestellt. Wegen des Niedrigwassers haben ja zahlreiche Bundesländer das Sonntagsfahrverbot für Lkw ausgesetzt. Bayerns Wirtschaftsminister Aiwanger hat jetzt gefordert, den Lkw noch besser zu nutzen. Bei Welt TV sagte er:
3: Wir müssen noch mehr auf die Long-Lkw setzen, müssen auch noch mehr darauf drängen, dass der Transport per Lkw nicht ideologisch verteuert wird, also Stichwort CO2-Steuer.
2: Aiwanger hat eine Senkung der CO2-Steuer auf Transporte vorgeschlagen. Ungarns Parlament hat den früheren Vorsitzenden des obersten Gerichtshofs Baka zum neuen Staatspräsidenten gewählt. Der 73-jährige Jurist ist ein Kritiker des früheren ungarischen Ministerpräsidenten Orbán und war 2011 aus seinem damaligen Amt entfernt worden. Bakas Wahl zum Staatspräsidenten wurde von Orbáns Fidesz-Partei boykottiert. Wegen des aktuellen Ausbruchs des Vulkans Ätna sitzen mehrere tausend Urlauber auf der italienischen Insel Sizilien fest. Der Betrieb auf dem Flughafen in Catania wird durch Aschewolken behindert. Am Morgen konnte nur eine einzige Maschine für einen Inlandsflug abheben. Alle Landungen wurden vorsorglich bis 19 Uhr ausgesetzt.
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0: Hallo Autofahrer und natürlich auch Lkw-Fahrer. Wir haben die A3 Richtung Frankfurt zwischen Marktheidenfeld und Rohrbrunn. Da ist die Fahrbahn auf 2 Fahrstreifen verengt. Da wird nämlich ein defektes Fahrzeug repariert. Dann haben wir die A3 Richtung Würzburg zwischen Obertshausen und Hanau. Immer wieder stockender Verkehr. Weiter Richtung Würzburg, Stau und stockender Verkehr vor der Baustelle. Auch in der Baustelle zwischen Aschaffenburg-West und Hößbach dauert es ein bisschen länger. Außerdem haben wir kurz vor Goldbach auch noch ein kaputtes Auto auf der rechten Spur in diesem Bereich. Dann habe ich noch die Blitzer für euch in Babenhausen in der Ortsdurchfahrt, da in der 30er-Zone, in Aschaffenburg vor der Schellenmühle und in Seligenstadt in der Jahnstraße der Blitzeranhänger, wenn ihr von Hainburg-Heinstadt kommt. Da sind 50. Meldet euch gerne, falls noch was fehlt, unter der 0800 66 66 400. Euch eine gute Fahrt.
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0: Jetzt geht's in Richtung Feierabend. Ihr findet da hoffentlich noch ein kühles, schattiges Plätzchen. Manche grillen auch noch heute Abend, bevor es dann wieder zu heiß wird, um irgendwas draußen zu machen. Also jetzt den heutigen späten Nachmittag und Abend noch genießen. Hier mit der schönsten Wohlfühlmusik, Sweet Harmony.

0: Mit Yes bringen wir euch rein in den Feierabend oder zumindest dorthin. Hier ist die beste Wohlfühlmusik bei Primavera und natürlich haben wir auch die wichtigsten Themen aus der Region für euch. Riesenprojekt, der Ausbau der Bahnstrecke zwischen Hanau und Gelnhausen. Die Strecke wird viergleisig, dafür muss aber natürlich Platz geschaffen werden. Und dieses Thema betrifft dann viele Städte und Gemeinden im Main-Kinzig-Kreis. Ist ja auch ein ganz schöner Einschnitt in die Natur und deshalb sind jetzt die Sorgen und Fragen der langen Selbolder angehört worden. Wir waren bei der Bürgersprechstunde mit dabei. Kollege Tim Obert, wie war denn die Stimmung bei den Leuten?
1: Ja, Max, schon etwas angespannt, aber die Diskussionen waren größtenteils sachlich. Vor allem Landwirte haben Sorgen wegen ihrer Feldwege und dem Zugang zu angrenzenden Bächen geäußert. Auch geplante Wände und seltene Vögel entlang der Strecke waren Thema. Die Bahn hatte aber genau das als Ziel, Meinungen der Bürger einholen und diese Einwände dann prüfen. Erste Arbeiten sollen übrigens bereits 2027 starten. So richtig los geht es dann aber erst 2029. Bis das ganze Projekt dann offiziell in Betrieb genommen wird, da müssen wir uns aber noch ordentlich gedulden. Fertig soll der Ausbau erst in 10 Jahren sein.
0: Also da fließt noch viel Wasser den Main bzw. die Kinzig runter und es wird viele Jahre da ordentlich dran gearbeitet, um die Strecke dann irgendwann viergleisig zu bekommen, damit dann hoffentlich die Züge zuverlässiger fahren und die Bahnpendler zwischen Hanau und Gelnhausen flexibler unterwegs sind. Vorher werden natürlich jetzt die ganzen Einwände aus der Bevölkerung noch geprüft, wie jetzt auch in Langenselbold. Und wir halten euch da natürlich weiter auf dem Laufenden hier bei Primavera.

0: Das ist Cyndi Lauper hier für euch bei Radio Primavera. Da haben jetzt die Heldinnen und Helden der Feuerwehren wirklich stundenlang geschwitzt, um den Waldbrand in Rodenbach unter Kontrolle zu kriegen. Der ist ja gestern ausgebrochen. Auf 55 Hektar Fläche wird jetzt immer noch nach Glutnestern geschaut. Verschiedene Feuerwehren, die setzen weiterhin Drohnen ein und schauen sich das Gebiet aus der Luft an, damit nicht irgendwo doch noch ein Feuer erneut ausbricht. Die Polizei ermittelt übrigens da auch in Richtung Brandstiftung. Deshalb sagt Christopher Leitner vom Polizeipräsidium Südosthessen:
1: Jede Bürgerin und Bürger haben ja auch aufgerufen, jegliche verdächtige Wahrnehmung, die sie gestern gemacht haben, jede verdächtige Person, die da vielleicht noch nicht hingehört, uns zu melden. Wir gehen jedem einzelnen Hinweis nach.
0: Und außerdem sollten die Menschen Wasser sparen. In Rodenbach, Freigericht, Bruchköbel, Langenselbold und Umgebung möglichst nicht duschen oder baden und auch die Gärten nicht bewässern, damit genügend Reserven für die Feuerwehr bleiben. Auf primavera24.de, da halten wir euch natürlich auf dem Laufenden, da findet ihr auch Bilder vom großen Waldbrand im Rodenbacher Wald. Jetzt hier Eros Ramazzotti für euren Start in den Feierabend.

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21: Sehr sonnig bei 27 bis 30 Grad jetzt am späten Nachmittag. Der Himmel wolkenlos. Heute Nacht dann nochmal angenehme Temperaturen, um noch ein wenig vorzuschlafen. Ja, 16 bis 11 Grad, weil vielleicht, wenn wir nicht so viel Schlaf kriegen, dann in den kommenden Nächten. Die werden nämlich immer wärmer, dann auch tropisch in Richtung Wochenende. Und tagsüber, auch da steigen die Höchstwerte von Tag zu Tag, morgen bis 33 und dann in Richtung Wochenende sogar wieder bis 38 Grad. Und damit ist es 17:30.
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23: Ich bin Vivian Marx. Guten Abend.
0: Nach dem Unfall mit 3 Toten auf der Mülheimer Straße in Offenbach hat heute der Mordprozess gegen einen 32-jährigen Autofahrer begonnen. Er soll Ende November mit deutlich überhöhter Geschwindigkeit unterwegs gewesen und beim Ausweichen auf die Gegenfahrbahn geraten sein. Dort prallte sein Golf frontal mit einem Audi zusammen. Eine 66-jährige, ein 9-jähriges Mädchen und eine 88-jährige starben später an ihren Verletzungen. Die Staatsanwaltschaft wirft dem Mann dreifachen Mord und ein verbotenes Autorennen vor. Gegen einen weiteren Autofahrer, der nach dem Unfall zunächst weitergefahren sein soll, läuft ein eigenes Verfahren. Die Krise bei den Autozulieferern im Primavera-Land geht weiter. Jetzt trifft es auch Lier in Gründau. Dort sollen Produktion und Logistik komplett verschwinden. Knapp 180 Arbeitsplätze stehen vor dem Aus. Lilly Tunschkoll mit Details.
1: Lier will die Arbeit unter anderem in die Slowakei, nach Serbien und Tunesien verlagern. Knapp 180 Arbeitsplätze sollen dadurch wegfallen. Der Abbau soll möglichst schnell starten und bis Mitte 2027 abgeschlossen sein. Rund 120 Stellen im Entwicklungsbereich sollen am Standort bleiben. Betriebsrat und IG Metall wollen die Pläne nicht einfach hinnehmen und versuchen, Lier noch umzustimmen. Und Lier ist längst kein Einzelfall. Auch bei Automotive in Walterschaff stehen rund 300 Jobs auf der Kippe. Bei Joyson in Aschaffenburg Burg-Schweinheim sind bereits zahlreiche Stellen weggefallen und die Schaeffler-Ersatzteillager in Karlstein und Kleinostheim wurden aufgelöst.
0: Der Karlsteiner Gemeinderat muss neu gewählt werden. Jetzt steht der Termin fest. Anfang Oktober soll neu gewählt werden, wie das Landratsamt Aschaffenburg jetzt mitgeteilt hat. Die Wahl vom März musste wegen eines Formfehlers bei der Kandidatenaufstellung der Wählergruppe Freie Wählergemeinschaft Karlstein e.V. für ungültig erklärt werden. Bei der Nachwahl treten die damaligen Listen wieder an. Die Freie Wählergemeinschaft ist diesmal nicht dabei. Bis der neue Gemeinderat startet, übernimmt Bürgermeister Peter Kress die Aufgaben des Gremiums. Auf der Ortsdurchfahrt in Babenhausen könnte tagsüber bald wieder Tempo 50 gelten. Die CDU will das ganztägige 30er-Limit auf der Ortsdurchfahrt wieder kippen und nur nachts an Tempo 30 festhalten. Der Antrag steht heute Abend im Bauausschuss auf der Tagesordnung. Für Diskussionen sorgt vor allem ein Blitzer kurz vor dem Ortsausgang Richtung Dieburg. Aktuell registriert die Anlage laut Stadt noch rund 200 bis 250 Verstöße pro Tag. Heute Abend wird im zuständigen Ausschuss darüber diskutiert, ob die Stadt beim Landkreis nochmal auf eine Änderung drängen soll. Und alle Nachrichten aus der Welt gibt's wieder zur vollen Stunde.
21: Danke dir, Vivian.
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21: Auf der A3 Richtung Frankfurt zwischen Marktheidenfeld und Rohrbrunn gerade Reparaturarbeiten, deswegen sind da nur 2 Fahrstreifen frei. Dann haben wir die A3 Richtung Würzburg zwischen dem Offenbacher Kreuz und Hanau. 5 Kilometer stockender Verkehr und weiter dann zwischen Aschaffenburg West und Hößbach. Immer wieder Stau und stockender Verkehr wegen der Baustelle. Und wir haben da auch einen Blitzer hinter der Ausfahrt Aschaffenburg Ost in Richtung Würzburg. Da steht der Blitzeranhänger aktuell. Dann wird in Babenhausen in der Ortsdurchfahrt geblitzt, in der 30er-Zone und in Seligenstadt in der Jahnstraße, wenn ihr von Hainburg kommt. Ihr könnt euch gerne melden, falls noch was fehlt, unter der 0800 66 66 400.
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21: Schönen Feierabend.

0: Mit Marius Müller-Westernhagen bringen wir euch rein in diesen Dienstag. Feierabend, hier ist Radio Primavera. Ich habe jetzt ein paar schöne Infos für diese Woche für euch. Morgen Abend nicht verpassen. Ab 19 Uhr können wir nämlich eine partielle Sonnenfinsternis beobachten. Ganz wichtig, bitte nur mit einer speziellen Sonnenfinsternisbrille direkt in die Sonne gucken. Wir haben gleich mehr Infos zum Thema hier bei Primavera um 17:45. Und schon mal ein Hinweis für Samstag. Da ist ja in Bayern Maria Himmelfahrt. Also in den Kommunen hier im Primavera-Land auf der bayerischen Seite, da bleiben die Geschäfte geschlossen. Falls ihr da aber shoppen gehen wollt, dann könnt ihr nach Hessen fahren. Da könnt ihr euch dann wirklich austoben. Aber da könnte es unter Umständen schwieriger werden, da einen guten Parkplatz zu finden. So, wir haben noch mehr Nachrichten, die für gute Laune sorgen. Kollege Tim Obert hat die positiven Meldungen des Tages jetzt für euch.
1: Los geht's mit guten Nachrichten aus Italien. Dort soll es künftig mehr frei zugängliche Strände geben. Mehr als die Hälfte der Strände sind aktuell privat verpachtet, das soll sich aber ändern. In Ostia soll die öffentliche Küste zum Beispiel von 1,2 auf rund 6,5 Kilometer wachsen. Das bedeutet also mehr Meer und das kostenlos. Und auch aus Rom gibt's gute Nachrichten. Wegen der Hitzewelle öffnen Kinos, Bibliotheken und Kulturstätten ihre klimatisierten Räume kostenlos. Mehr als 20.000 Menschen haben das Angebot schon genutzt. Weil die Hitze anhält, wird die Aktion bis Mitte August verlängert. Und zum Schluss geht's nach Berlin. Vor der Volksbühne gibt's bis Oktober einen kostenlosen Pool. Die Aktion soll zum Schwimmen einladen und gleichzeitig auf den Zustand der Berliner Bäder aufmerksam machen.
0: Danke dir, Tim. So ein Pool könnten wir in den nächsten Tagen auch hier wirklich gut gebrauchen, ne? Im Laufe der Woche geht's rauf auf bis 38 Grad. Jetzt haben wir auf jeden Fall Musik schon mal für die Poolparty hier von Inner Circle. Hier ist Primavera. 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

0: Elton John zum Entschleunigen, damit rein in euren Abend. Hier ist euer Wohlfühlradio um 10 vor 6.
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0: Da schauen wir heute nach Peru. Da ist es auf jeden Fall weniger heiß als hier bei bis 22 Grad. Die erwarten euch rund um Machu Picchu. Also perfekt, um die berühmte Inka-Stadt mitten in den Bergen zu entdecken und da die Aussicht zu genießen. Oder wie wär's mit einer Reise nach Marrakesch? Da wird's richtig heiß, rund 40 Grad. Ja, die 40 Grad bekommen wir diese Woche auch hier im Primavera-Land. Strahlender Sonnenschein. Auf jeden Fall gibt's dort auch sehr viel zu entdecken. Und wenn ihr da mal eine Pause macht, probiert mal den traditionellen marokkanischen Minztee. Euch einen schönen Urlaub, ganz egal wo es hingeht.
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10: Also den Abend könnt ihr auf jeden Fall draußen verbringen, ohne dass ihr zerfließt. Heute Abend noch vergleichsweise angenehm, 28 Grad, kräftiger Sonnenschein. Da könnt ihr noch schön grillen oder draußen essen. Nehmt am besten so eine Wassersprühflasche mit, um die Wespen zu verscheuchen. Ja, die Viecher könnten einem auf die Nerven gehen. Ansonsten ist das ein schöner Abend. Die Nacht dann auch noch gut, um noch ein wenig zu schlafen. Bei Tiefstwerten von 15 Grad, da könnt ihr die Fenster nochmal aufreißen. Ab morgen dann von Tag zu Tag heißer, morgen dann schon mal bis 33, Donnerstag 36 und am Freitag nochmal bis 38 Grad bei viel Sonne. Und damit wird's 18 Uhr.
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1: Ich bin Moritz Einzel. Auf wichtigen Flüssen für Gütertransporte ist die Lage gerade sehr angespannt. Bundesverkehrsminister Bilger sieht dabei vorerst kein schnelles Ende der Niedrigwasserprobleme. Er geht noch den ganzen August von Beeinträchtigungen aus, sagte er am Rande eines Unternehmensbesuchs in Neumünster. Unterdessen lockern immer mehr Bundesländer das Sonntagsfahrverbot für Lkw. Der Logistikverband BGL sagt allerdings, dass es nicht genügend Fahrer gibt. Deutschland ist als Urlaubsland weiter beliebt. Im ersten Halbjahr haben Hotels, Pensionen und Campingplätze fast 224 Millionen Übernachtungen verbucht. Das sei ein neuer Rekordwert für diesen Zeitraum, teilte das Statistische Bundesamt mit. Allerdings gab es im Juni einen Dämpfer für den Tourismus. Das lag mutmaßlich unter anderem am Pfingsttermin und an der eingetrübten Konsumlaune. Die EU will, dass TikTok, der Facebook-Konzern Meta und andere Social-Media-Plattformen künftig enger mit Faktencheckern zusammenarbeiten. Hintergrund ist die Migrationskrise in Ceuta Ende Juli. Zehntausende Menschen hatten von Marokko aus die Grenze überwunden, nachdem Videos auf Social Media fälschlicherweise vermittelt hatten, dass die Grenze offen sei. Im Libanon gibt es künftig keine Todesstrafe mehr. Eine Mehrheit der Parlamentsabgeordneten hat für die Abschaffung gestimmt. Todesurteile sollen künftig durch lebenslange Haft mit Zwangsarbeit ersetzt werden. Der Libanon ist das erste Land in der arabischen Welt, das die Todesstrafe abschafft. Erstmals seit mehr als 25 Jahren können Fans der deutschen Fußballnationalmannschaft wieder Stehplatztickets für Heimspiele kaufen. Das haben die zuständigen Gremien des DFB beschlossen. Thomas Bremser berichtet.
2: Der große Motivator Jürgen Klopp will wieder Euphorie entfachen bei der Mannschaft und den Fans. Da passt es gut, dass es bald auch wieder preiswerte Stehplätze geben wird. Schon bei den Klopp-Heimpremieren in rund 6 Wochen in Augsburg und München werden die Tickets angeboten für 18 Euro. Stehplätze seien ein wichtiger Bestandteil der Fankultur und des Stadionerlebnisses, sagt DFB-Präsident Neuendorf.
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4: Einen schönen Abend, liebe Auto- und Lkw-Fahrer. Die A3 Richtung Frankfurt. Zwischen Marktheidenfeld und Rohrbrunn, da ist die Fahrbahn auf 2 Fahrstreifen verengt. Da wird ein defektes Fahrzeug gerade repariert. Dann haben wir die A3 Richtung Würzburg. Noch 4 Kilometer stockender Verkehr zwischen dem Offenbacher Kreuz und Hanau und weiter Richtung Würzburg Stau und stockender Verkehr. Wegen der Baustelle zwischen Aschaffenburg West und Hößbach dauert es länger. Da geht es nur zäh vorwärts. Dann haben wir die A661 in Richtung Oberursel zwischen Offenbach-Taunusring und Frankfurt-Friedberger Landstraße noch 4 Kilometer stockend. Und dann haben wir die Blitzer. Da steht der Blitzeranhänger jetzt in der A3 Baustelle in Richtung Würzburg nach der Abfahrt Aschaffenburg Ost und Seligenstadt-Jahnstraße, wenn ihr von Hainburg-Heinstadt kommt, da im 50er-Bereich. Kommt gut an.
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4: Einen schönen Abend wünsche ich euch. Hallo zusammen.

0: Damit ihr euch auch auf der Terrasse fühlt, als wärt ihr in den Urlaub geflogen, gibt's die passende Sommermusik. Bamboleo hier im Wohlfühlradio für euren Dienstagabend. Jetzt habe ich schon mal einen schönen Tipp für morgen Abend. Da gibt's nämlich einen Sonnenuntergang der ganz besonderen Art. Hier im Primaveraland könnt ihr den wunderbar sehen. Eine partielle Sonnenfinsternis. Der Mond verdeckt da bis zu 90% der Sonnenscheibe. Und die Experten sagen, falls ihr das morgen verpasst, dann gibt's erst wieder im Jahr 2093 ein ähnlich finsteres Spektakel. Deshalb morgen zwischen 19 und 21 Uhr mal den Blick in Richtung Sonne richten, aber auf gar keinen Fall einfach so, mit bloßem Auge, sonst seid ihr danach im blödsten Fall blind. Wie ihr die Sonnenfinsternis sicher beobachten könnt, das weiß Kollege Jamie Wagner aus der Redaktion.
1: Bitte nicht mit einer normalen Sonnenbrille in die Sonne schauen. Die schützt eure Augen nicht ausreichend. Auch wenn die Brille sehr dunkel wirkt, kann die Strahlung die Netzhaut dauerhaft schädigen. Ihr braucht dafür eine spezielle Sonnenfinsternisbrille. Die lässt nur einen winzigen Teil des Sonnenlichts durch.
0: Ja, es gibt auch noch ein paar Brillen, zum Beispiel bei Kuppe Optik in Großostheim. Da haben wir eine E-Mail bekommen. Da könnt ihr so eine Beobachtungsbrille noch last minute ergattern, weil bei vielen Optikern sind diese Brillen bereits ausverkauft. Was gibt es denn für Alternativen, Jamie? Für alle, die leer ausgehen.
1: Direkt mit der Handykamera in die Sonne zu schauen, solltet ihr lieber auch nicht machen. Das kann den Kamerasensor beschädigen. Eine sichere Alternative ist zum Beispiel eine Lochkamera. Dabei schaut ihr nicht direkt in die Sonne, sondern projiziert ihr Bild durch ein kleines Loch auf eine Fläche. Jetzt benutzen viele aber auch einen Schweißerhelm. Aber auch da gilt, nur einer, der ausreichend stark filtert, schützt und ist eine echte Alternative. Im Zweifel also lieber indirekt beobachten oder eine richtige Sonnenfinsternisbrille besorgen.
0: Danke dir, Jamie. Also morgen schon mal vormerken, ab 19 Uhr könntet ihr eine partielle Sonnenfinsternis im Primaveraland beobachten. Also Wetter passt, der Himmel ist klar, gute Voraussetzungen, um diese partielle Sonnenfinsternis zu sehen. Das nächste Mal haben wir wohl erst wieder in 67 Jahren die Chance. Also da können wir dann schon mal den Kindern und Enkelkindern Bescheid geben. Ne? Hier ist Radio Primavera. Euch jetzt einen schönen Abend hier mit James Blunt.
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12: Da haben wir heute Abend ungetrübten Sonnenschein bei immer noch 28 Grad. Und es kühlt dann erst so ab 20 Uhr, dann so langsam ab im Laufe des Abends, wenn die Sonne sich dann verabschiedet. Die Temperaturen, die gehen immerhin runter bis auf örtlich 15. Da könnt ihr nochmal schön durchlüften, bevor dann der Sommer wieder aufdreht. Das tut er in den nächsten Tagen definitiv. Morgen bis 33, Donnerstag 36 und am Freitag bis 38 Grad. Auch da Sonne von morgens bis abends, kaum eine Wolke weit und breit. Und damit ist es 6:30.
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14: Ich bin Vivian Marx, guten Abend. Nach dem Unfall mit 3 Toten auf der Mülheimer Straße in Offenbach hat heute der Mordprozess gegen einen 32-jährigen Autofahrer begonnen. Er soll Ende November mit deutlich überhöhter Geschwindigkeit unterwegs gewesen und beim Ausweichen auf die Gegenfahrbahn geraten sein. Dort prallte sein Golf frontal mit einem Audi zusammen. Eine 66-jährige, ein 9-jähriges Mädchen und eine 88-jährige starben später an ihren Verletzungen. Die Staatsanwaltschaft wirft dem Mann dreifachen Mord und ein verbotenes Autorennen vor. Gegen einen weiteren Autofahrer, der nach dem Unfall zunächst weitergefahren sein soll, läuft ein eigenes Verfahren. Die Krise bei den Autozulieferern im Primavera-Land geht weiter. Jetzt trifft es auch Lier in Gründau. Dort sollen Produktion und Logistik komplett verschwinden. Knapp 180 Arbeitsplätze stehen vor dem Aus. Lilly Tunschkoll mit Details.
15: Lier will die Arbeit unter anderem in die Slowakei, nach Serbien und Tunesien verlagern. Knapp 180 Arbeitsplätze sollen dadurch wegfallen. Der Abbau soll möglichst schnell starten und bis Mitte 2027 abgeschlossen sein. Rund 120 Stellen im Entwicklungsbereich sollen am Standort bleiben. Betriebsrat und IG Metall wollen die Pläne nicht einfach hinnehmen und versuchen, Lier noch umzustimmen. Und Lier ist längst kein Einzelfall. Auch bei Automotive in Walterschaff stehen rund 300 Jobs auf der Kippe. Bei Joyson in Aschaffenburg Schweinheim sind bereits zahlreiche Stellen weggefallen und die Schaeffler Ersatzteillager in Karlstein und Kleinostheim wurden aufgelöst.
14: Der Karlsteiner Gemeinderat muss neu gewählt werden. Jetzt steht der Termin fest. Anfang Oktober soll neu gewählt werden, wie das Landratsamt Aschaffenburg jetzt mitgeteilt hat. Die Wahl vom März musste wegen eines Formfehlers bei der Kandidatenaufstellung der Wählergruppe Freie Wählergemeinschaft Karlstein e.V. für ungültig erklärt werden. Bei der Nachwahl treten die damaligen Listen wieder an. Die Freie Wählergemeinschaft ist diesmal nicht dabei. Bis der neue Gemeinderat startet, übernimmt Bürgermeister Peter Kress die Aufgaben des Gremiums. Auf der Ortsdurchfahrt in Babenhausen könnte tagsüber bald wieder Tempo 50 gelten. Die CDU will das ganztägige 30er-Limit auf der Ortsdurchfahrt wieder kippen und nur nachts an Tempo 30 festhalten. Der Antrag steht heute Abend im Bauausschuss auf der Tagesordnung. Für Diskussionen sorgt vor allem ein Blitzer kurz vor dem Ortsausgang Richtung Dieburg. Aktuell registriert die Anlage laut Stadt noch rund 200 bis 250 Verstöße pro Tag. Heute Abend wird im zuständigen Ausschuss darüber diskutiert, ob die Stadt beim Landkreis nochmal auf eine Änderung drängen soll. Und alle Nachrichten aus der Welt gibt's wieder zur vollen Stunde.
12: Danke dir, Vivian.
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12: Auf der A3 Richtung Würzburg am Offenbacher Kreuz, wenn ihr da auf die A661 Richtung Darmstadt fahrt, aufpassen, da läuft gerade die Unfallaufnahme. A3 Richtung Würzburg zwischen dem Offenbacher Kreuz und Hanau, 6 Kilometer stockender Verkehr. Und weiter Richtung Würzburg, Stau und stockender Verkehr wegen der Baustelle. Kurz vor Aschaffenburg Ost bis Hößbach, Stauzis in der Einhausung. Dann haben wir noch die A661 Richtung Oberursel zwischen Offenbach-Taunus-Ring und Frankfurt-Friedberger Landstraße, da aktuell 4 Kilometer stockender Verkehr. Und dann haben wir die Blitzer für euch auf der A3 in Richtung Würzburg. Nach der Abfahrt Aschaffenburg-Ost in der Baustelle wird geblitzt. Da sind 80. Und Seligenstadt-Jahnstraße, wenn ihr von Hainburg kommt, da im 50er-Bereich.
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0: Das ist hier die beste Sommermusik für euch bei Radio Primavera von Nicky Jam und Enrique Iglesias. Passend zur nächsten Hitzewelle, die ja nochmal ordentlich Fahrt aufnimmt im Laufe der Woche an die 40 Grad. Ja, deswegen bringt sich da Primavera Reiseexperte Markus Sarkozy vom Dolce Vita Reiseclub rechtzeitig in Sicherheit. Der ist nämlich gerade unterwegs in Richtung Norwegen und da verbringen die Dolce Vita Urlauber ja die Zeit bei angenehmen 16 bis 23 Grad zwischen Fjorden, Bergen und Wasserfällen. Und die Menschen, die sind da auch ziemlich entspannt drauf, Markus.
1: Die sind freundlich, aufgeschlossen und sehr, sehr gastfreundlich. Ne? Also der Norweger ist ein aufgeschlossener Mensch, der denkt und handelt in seinem Wesen eigentlich sehr, sehr überlegt.
0: Ja, und das Essen in Norwegen, das ist ja auch sehr vielfältig, gell? Wie ist denn das kulinarische Angebot?
1: Ich freue mich auf das wahnsinnig gute Essen da oben. Und das werden wir heute Abend auf dem Schiff schon erleben. Wir werden ein großes skandinavisches Buffet haben mit natürlich den beliebten kalten Fischvorspeisen. Dann werden natürlich warme Gerichte wie Lachs, das darf natürlich auch nicht fehlen. Ne? Und natürlich auch Fleischgerichte. Das Ganze wird natürlich abgerundet durch ein tolles Dessertbuffet und eine tolle Käseauswahl.
0: Also das ist so das richtige Kontrastprogramm zu dem Wetter, was wir hier gerade haben im Primavera-Land. Stadthitze, Coolcation machen in Norwegen bei 16 bis 23 Grad und da die tolle Landschaft genießen. Ihr findet mehr Infos zu Norwegen auch im neuen Katalog vom Dolce Vita Reiseclub. Und jetzt wünsche ich euch einen gut klimatisierten Abend hier mit George Michael bei Primavera.

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15: Ein klarer Himmel, da können wir noch schön die Sonne genießen und man hält es draußen heute Abend zumindest auch noch gut aus bei Temperaturen rund um 28 Grad im Primavera-Land. In der Nacht kühlt es dann auf 15 Grad örtlich ab. In den nächsten Tagen wird es dann sehr viel heißer in Richtung Wochenende, dann bis 38 Grad wieder. Und morgen sind wir dann auch schon bei Höchsttemperaturen von 33 Grad. Die Sonne scheint bei einem fast wolkenlosen Himmel in den nächsten Tagen. Und damit ist es 19 Uhr.
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16: Ich bin Helen Martin. Hitzeschutz sollte im Grundgesetz als gemeinsame Aufgabe festgeschrieben werden. Das fordern der Städtetag-Präsident Jung, der Sozialverband VdK und der Handelsverband Deutschland. Strukturell unterfinanzierte Kommunen sollen so unterstützt werden, beispielsweise indem sie Kühlräume, Bäume oder Trinkwasser

0: Spender finanziert bekommen. Ungarns Parlament hat einen scharfen Orbán-Kritiker zum neuen Staatspräsidenten gewählt, András Bocskor. Der war 2011 vom langjährigen Regierungschef Orbán als Präsident des obersten Gerichtshofs abgesetzt worden. Der 73-jährige Bocskor hatte Ungarn unter Orbán einen besetzten Staat genannt. Im April war Orbán nach 16 Jahren als Ministerpräsident von Péter Motyor abgelöst worden. Bundestagspräsidentin Klöckner bekommt auf Social Media gerade jede Menge Kritik ab. Sie hat ein KI-Bild mit Kindern und Schulstart, denn in Rheinland-Pfalz ist Schulstart. Zahlreiche Nutzer kritisierten in den Kommentaren, dass Klöckner KI für ihre Beiträge benutzt. Kurz darauf wurden die kritischen Kommentare laut Medienberichten gelöscht. Später wurde die Kommentarfunktion ganz ausgestellt. Mehr Stimmung, mehr Euphorie, mehr Spaß im Stadion. Das wünscht sich der DFB für die Spiele der deutschen Fußballnationalmannschaft. Deswegen verkauft der Verband erstmals seit mehr als 25 Jahren wieder Stehplatztickets für Heimspiele. Thomas Bremser mit den Einzelheiten.
1: Der große Motivator Jürgen Klopp will wieder Euphorie entfachen bei der Mannschaft und den Fans. Da passt es gut, dass es bald auch wieder preiswerte Stehplätze geben wird. Schon bei den Klopp-Heimpremieren in rund 6 Wochen in Augsburg und München werden die Tickets angeboten für 18 Euro. Stehplätze seien ein wichtiger Bestandteil der Fankultur und des Stadionerlebnisses, sagt DFB-Präsident Neuendorf.
2: Na, die Idee von Bundestrainer Jürgen Klopp ist ja gar nicht so bekloppt, ne?
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2: Auf der A3 Richtung Würzburg am Offenbacher Kreuz, wenn ihr da auf die A661 fahrt in der Überleitung, da läuft immer noch die Unfallaufnahme, bitte aufpassen. Dann stockender Verkehr auf der A3 Richtung Würzburg zwischen dem Offenbacher Kreuz und Hanau und auch kurz vor der Einhausung bzw. kurz vor der Baustelle, auch da immer wieder stockender Verkehr. Und dann haben wir in diesem Bereich auch einen Blitzer auf der A3 Richtung Würzburg nach der Abfahrt Aschaffenburg-Ost. Da wird geblitzt. Und in Seligenstadt in der Jahnstraße, wenn ihr von Hainburg kommt, da im 50er-Bereich. Euch eine gute Fahrt und einen schönen Abend.
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12: Ich bin Vivian Marx. Der nächste schwere Rückschlag für die Autozulieferer im Primavera-Land. Bei Lier in Gründau stehen knapp 180 Jobs vor dem Aus. Das Unternehmen will Produktion und Logistik am Standort komplett einstellen und die Arbeit unter anderem in die Slowakei, nach Serbien und Tunesien verlagern. Der Stellenabbau soll möglichst schnell beginnen und bis Mitte 2027 abgeschlossen sein. Rund 120 Arbeitsplätze im Entwicklungsbereich sollen bleiben. Lier ist damit kein Einzelfall. Auch bei Automotive in Walder Joyson in Aschaffenburg sowie Schaeffler in Karlstein und Kleinostheim gab es zuletzt massive Einschnitte. Tempo 30, jeden Tag hunderte Blitzerfotos und seit Monaten Ärger. Auf der B26 in Babenhausen geht der Streit heute in die nächste Runde. Die CDU will das ganztägige 30er-Limit auf der Ortsdurchfahrt wieder kippen. Der Antrag steht heute im Bauausschuss auf der Tagesordnung. Anna-Kathrin Mark berichtet.
13: Seit gut einem Jahr gilt auf der B26 durch Babenhausen rund um die Uhr Tempo 30. Und genau da will die CDU jetzt wieder ran. Sie fordert, dass tagsüber wieder Tempo 50 gilt und nur nachts weiter runtergebremst wird. Vor allem ein Blitzer sorgt in Babenhausen immer wieder für Diskussionen. Der steht ziemlich kurz vorm Ortsausgang in Richtung Dieburg. Das 70er-Schild haben Autofahrer da teilweise schon vor Augen. Erlaubt sind aber noch 30. Entsprechend oft löst die Anlage aus. Anfangs waren es teilweise bis zu 600 Verstöße am Tag, aktuell immer noch 200 bis 250 laut Stadt. Heute Abend wird im zuständigen Ausschuss darüber diskutiert, ob die Stadt beim Landkreis nochmal auf eine Änderung drängen soll.
12: Zigaretten auf der Liegewiese, das könnte in Hanau's Freibädern bald vorbei sein. Der Haupt- und Finanzausschuss berät am Abend über feste Raucherbereiche in den Bädern. Lilli Tunschkoll mit Details.
14: Die Grünen hatten den Antrag bereits im Juni gestellt. Künftig sollen in Hanau's Schwimmbäder nur noch in ausgewiesenen Bereichen geraucht werden dürfen. Vor allem Kinder sollen so besser vor Passivrauch geschützt werden. Außerdem sollen weniger Zigarettenstummel auf den Liegewiesen landen. Andere Freibäder im Primavera-Land haben solche Regeln bereits. In der Mainauen-Badewelt Großwaldstadt, im Dietzenbacher Waldschwimmbad und im Vitamar Kleinostheim ist Rauchen nur in ausgewiesenen Bereichen erlaubt. Das Freibad Großumstadt verbietet E-Zigaretten. Im Barbarossa-Bad Gelnhausen darf auf den Liegewiesen geraucht werden. In Seligenstadt ist Rauchen nur mit Abstand zu den Badeanlagen erlaubt.
12: Und alle Nachrichten aus der Welt gibt's wieder zur vollen Stunde.
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17: Ich bin Helen Martin. Durch Trockenheit und Hitze ist die Lage auf wichtigen Flüssen für Gütertransporte gerade sehr angespannt. Und Bundesverkehrsminister Bilger macht wenig Hoffnung darauf, dass die Pegelstände sich schnell erholen. Er gehe noch den ganzen August von Beeinträchtigungen aus. Unterdessen lockern immer mehr Bundesländer das Sonntagsfahrverbot für Lkw. Der Logistikverband BGL sagt allerdings, dass es nicht genügend Fahrer gibt. Mitten in der Hochsaison hat Deutschlands Tourismusbranche Minus gemacht. Hotels und andere Unterkünfte haben im Juni knapp 49 Millionen Übernachtungen gezählt. Das sind fast 3% weniger als im Vorjahreszeitraum, so das Statistische Bundesamt. Claudia Wächter kennt die Details.
18: Die Deutschen haben seltener in Hotels und Pensionen eingecheckt. Campingplätze sind in der Statistik nicht berücksichtigt. Aber immerhin, es kamen mehr Gäste aus dem Ausland. Die haben den Dämpfer abgemildert. Und unterm

0: Strich lief das gesamte erste Halbjahr mit mehr als 200 Millionen Übernachtungen ziemlich gut für die Branche. Das Tourismusjahr liegt auf Rekordniveau.
1: Wärmepumpen werden immer beliebter. Wie der zuständige Branchenverband mitgeteilt hat, wurden in den ersten 6 Monaten des Jahres rund 194.500 Wärmepumpen verkauft, ganz so 40% mehr als im Vorjahreszeitraum. Aber auch Gasheizungen bleiben nach wie vor sehr gefragt. Der Verband betont außerdem, dass viele Heizungen nicht dem aktuellen Stand der Technik entsprechen, ein Problem, wenn man die Klimaziele erreichen wolle. Massen von Quallen haben das größte Atomkraftwerk in Frankreich durcheinander geworfen. Im nordfranzösischen Gravelines sind gestern die Hälfte der Reaktoren wegen der Tiere komplett heruntergefahren worden. Ein Vierter läuft nur noch teilweise. Die Quallen stören den AKW-Betrieb, weil sie ins Filtersystem der Wasserpumpstationen gelangen können.
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11: Ich bin Helen Martin. Wenn es nach Bundesverkehrsminister Bilger geht, dann braucht man nicht immer wieder eine neue E-Auto-Förderung. Elektroautos seien gut entwickelt und mittlerweile auch kostengünstig, so der CDU-Politiker. Auch wenn er einräumt, dass die aktuelle E-Auto-Förderung gut angenommen werde. Das Programm der schwarz-roten Koalition läuft bis maximal Ende 2029. In Kolumbien wird nach der Erdbebenkatastrophe weiter nach Überlebenden gesucht. Mindestens 180 Todesopfer sind mittlerweile bestätigt. Mehr als 1000 Häuser sollen beschädigt oder eingestürzt sein. Philipp Snieder berichtet.
12: Besonders schwer getroffen ist Cali, die drittgrößte Stadt Kolumbiens. Dort wurden bislang die meisten Todesopfer gemeldet. Anwohner suchen gemeinsam mit Rettungskräften weiter in den Trümmern eingestürzter Gebäude nach Überlebenden. Unterstützung kommt derweil auch aus dem Ausland. Deutschland und die EU haben Hilfe zugesichert. Der europäische Erdbeobachtungsdienst Copernicus soll dabei helfen, das Ausmaß der Schäden zu erfassen.
11: Eine neue Studie zu Schönheits-OPs zeigt, Brust-OPs und Eingriffe im Gesicht sind gerade besonders gefragt. Nach Angaben der zuständigen Deutschen Chirurgengesellschaft waren in den ersten 6 Monaten des Jahres mehr als die Hälfte der Eingriffe im Gesicht. Dazu gehören beispielsweise Lidstraffungen oder Botox. Bei jüngeren Frauen ließ sich mehr als jede zweite Patientin die Brüste machen. Social Media verstärkt in den letzten Jahren den Wunsch nach solchen OPs, auch bei Männern. Die Spiele der deutschen Fußballnationalmannschaft sollen wieder mehr begeistern, nicht nur sportlich, sondern auch

0: in Sachen Stimmung im Stadion. Der DFB lässt erstmals seit 25 Jahren wieder Stehplatztickets bei Länderspielen zu. Damit will der Verband die Fankultur stärken. Die ersten Stehplatzkarten gibt's für das Heimdebüt von Bundestrainer Jürgen Klopp am 27. September in Augsburg.
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10: Ich bin Stefan Schütz. Rhein, Elbe, Donau, sie alle führen momentan zu wenig Wasser. Verkehrsminister Bilger geht davon aus, dass das auch den ganzen August über so bleiben wird. Er bezeichnet die Lage für die Binnenschifffahrt als angespannt. Tine Klimach berichtet.
11: Es hat zwar immer mal wieder geregnet, aber es reicht bei weitem nicht aus, um die Flüsse annähernd zu füllen. Das stellt auch Verkehrsminister Bilger fest. Er will sich an diesem Mittwoch wieder mit seinen Kollegen aus den Ländern über die Lage und weitere, auch kurzfristige Maßnahmen austauschen. Mehrere Bundesländer haben schon das Sonntagsfahrverbot für Lastwagen vorübergehend ausgesetzt. Um Logistikketten aufrechtzuerhalten, sollen Transporte so zumindest teilweise auf die Straße verlagert werden.
10: Die Deutsche Bahn überarbeitet ihr Sanierungskonzept für wichtige Bahnstrecken. Projekte sollen neu priorisiert und Strecken besser für die Digitalisierung vorbereitet werden. Demnach sollen sanierte Strecken in Zukunft nicht mehr auf einen Schlag, sondern schrittweise wieder in Betrieb genommen werden. Was das für die Dauer einzelner Baustellen und den gesamten Zeitplan bedeutet, ist noch unklar. Morgen Abend ist es soweit, Europa taucht in den Schatten des Mondes. Vor der Sonnenfinsternis warnt der Verband der Augenärzte nochmal eindringlich davor, das Naturschauspiel ungeschützt zu betrachten. Eine zertifizierte Schutzbrille ist unerlässlich. In unseren Breiten werden rund 90% der Sonne durch den Mond verdeckt. Total wird sie in Teilen Islands und Spaniens verdeckt sein. Silber und Bronze für Deutschland. Diesen Erfolg konnten Isabel Gose und Maja Werner bei der Schwimmeuropameisterschaft in Paris feiern. Im Freistil über 800 Meter war nur die Italienerin Simona Quadarella schneller. Für Isabel Gose geht mit dem zweiten Platz das Medaillensammeln bei diesen Titelkämpfen weiter. Vergangene Woche hatte sie im Freiwasser schon zweimal Gold geholt.
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12: Ich bin Stefan Schütz. Mitten in der Hochsaison verzeichnet Deutschlands Tourismusbranche eine Delle. Hotels und andere Unterkünfte haben im Juni knapp 49 Millionen Übernachtungen gezählt. Das sind fast 3% weniger als im Vorjahreszeitraum. Claudia Wächter berichtet.
13: Die Deutschen haben seltener in Hotels und Pensionen eingecheckt. Campingplätze sind in der Statistik nicht berücksichtigt. Aber immerhin, es kamen mehr Gäste aus dem Ausland. Die haben den Dämpfer abgemildert. Und unterm Strich lief das gesamte erste Halbjahr mit mehr als 200 Millionen Übernachtungen ziemlich gut für die Branche. Das Tourismusjahr liegt auf Rekordniveau.
12: Wegen des aktuellen Ausbruchs des Vulkans Ätna sitzen mehrere tausend Urlauber auf der italienischen Insel Sizilien fest. Der Betrieb auf dem Flughafen in Catania wird durch Aschewolken behindert. Am Morgen konnte nur eine einzige Maschine für einen Inlandsflug abheben. Alle Landungen wurden am Abend vorsorglich ausgesetzt. Einige Flüge wurden in die Inselhauptstadt Palermo verlegt. Der Botanische Garten Basel bleibt heute Nacht bis 2 Uhr geöffnet wegen einer stinkenden Tropenpflanze. Die Titanwurz soll laut den Gärtnern bis Mitternacht ihre volle Blüte entfalten. Die Pflanze aus den Regenwäldern Sumatras gilt als größte Blüte der Welt, blüht aber nur selten und kurz. Wer nicht nach Basel gereist ist, kann das Spektakel auch im Livestream verfolgen. Freistil-Schwimmerin Isabel Gose hat in Paris EM-Silber über 800 Meter gewonnen. Bronze sicherte sich die zweite deutsche Finalteilnehmerin Maja Werner. Die beiden mussten sich der Goldmedaillengewinnerin Simona Quadarella aus Italien geschlagen geben. Für die 24-jährige Gose war es bereits das dritte Edelmetall bei den Titelkämpfen in der französischen Hauptstadt.
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1: Ich bin Stefan Schütz. Hitzeschutz sollte im Grundgesetz als gemeinsame Aufgabe festgeschrieben werden. Das fordern der Städtetagpräsident Jung, der Sozialverband VdK und der Handelsverband Deutschland. Strukturell unterfinanzierte Kommunen sollen so unterstützt werden, beispielsweise indem sie Kühlräume, Bäume oder Trinkwasserspender finanziert bekommen. Der ausbleibende Regen wird zum zunehmenden Problem für Natur und Wirtschaft. Bundesverkehrsminister Bilger rechnet damit, dass Niedrigwasser noch den ganzen August über die Binnenschifffahrt beeinträchtigen wird. Immer mehr Bundesländer lockern deshalb das Sonn- und Feiertagsfahrverbot für Lkw. Ob das wirklich hilft, ist unklar. Der Logistikverband BGL sagt, dass seit Jahren mehr als 100.000 Lkw-Fahrer fehlen. Mindestens eine ganze Generation wird um ihre Bildung gebracht. Mädchen in Afghanistan dürfen unter den Taliban nach der Grundschule nicht weiter zur Schule gehen. Die UNESCO geht davon aus, dass aktuell 2,4 Millionen Mädchen von weiterführender Bildung ausgeschlossen sind. Bis 2030 könnte die Zahl sogar auf knapp 4 Millionen steigen. Die UN-Organisation spricht von schweren Verstößen gegen die Menschenrechte von Mädchen und Frauen. Hammerwerfer Merlin Hummel hat bei der Leichtathletik-EM in Birmingham Silber geholt und Owen Ansah Bronze über die 100-Meter-Strecke. Ausgelassene Stimmung im Stadion erhofft sich auch der DFB. Für Spiele der Fußballnationalmannschaft gibt es nach 25 Jahren wieder Stehplatztickets für Heimspiele. Thomas Fremser berichtet.
2: Der große Motivator Jürgen Klopp will wieder Euphorie entfachen bei der Mannschaft und den Fans. Da passt es gut, dass es bald auch wieder preiswerte Stehplätze geben wird. Schon bei den Klopp-Heimpremieren in rund 6 Wochen in Augsburg und München werden die Tickets angeboten für 18 Euro. Stehplätze seien ein wichtiger Bestandteil der Fankultur und des Stadionerlebnisses, sagt DFB-Präsident Neuendorf.
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1: Ich bin Stefan Schütz. BAföG-Empfänger sollen ab dem Frühjahr nächsten Jahres mehr Geld bekommen. Dazu will das Bundeskabinett heute eine Reform auf den Weg bringen. Es berichtet David Riemer.
2: Unter anderem soll die Wohnkostenpauschale für Studierende, die nicht mehr bei ihren Eltern wohnen, steigen. Konkret von jetzt 380 auf 440 Euro pro Monat. Außerdem soll das Schüler-BAföG steigen. Die schwarz-rote Koalition will auch Freibeträge bei der Berechnung regelmäßig erhöhen, damit Inflation und Lohnsteigerungen den Kreis der Förderberechtigten nicht schleichend verkleinern.
1: Nach dem schweren Erdbeben in Kolumbien suchen Rettungskräfte weiter nach mehr als 3000 Vermissten. Örtliche Behörden zählten bislang 240 Tote. Der Präsident des Landes hat den nationalen Katastrophenfall ausgerufen. Dadurch lässt sich Hilfe aus dem Ausland leichter koordinieren, die inzwischen auch angelaufen ist. Das Beben hatte eine Stärke von 7,4 auf der Richterskala. Der Botanische Garten Basel bleibt heute Nacht bis 2 Uhr geöffnet wegen einer stinkenden Tropenpflanze. Die Titanwurz sollte laut den Gärtnern bis Mitternacht ihre volle Blüte entfalten. Die Pflanze aus den Regenwäldern Sumatras gilt als größte Blüte der Welt, blüht aber nur selten und kurz. Wer nicht nach Basel gereist ist, kann das Spektakel auch im Livestream verfolgen. Bei der Leichtathletik-Europameisterschaft in Birmingham hat Owen Unser die Bronzemedaille über 100 Meter gewonnen. Zuvor sicherte sich Hammerwerfer Merlin Hummel die Silbermedaille. Und bei der Schwimm-EM in Paris gewann Isabel Gose ebenfalls Silber. Über die 800 Meter Freistil. Bronze ging an ihre Teamkollegin Maja Werner.
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